0: sollen abgelehnte Asylbewerber kommen, die nicht in ihre Herkunftsländer zurückgebracht werden können. Der Nahe Osten bleibt ein Pulverfass. Im Kampf zwischen Israel und der Hisbollah-Miliz im Libanon haben die Zeichen zuletzt auf Eskalation gestanden. Entwicklungsministerin Alabali Radovan musste sogar eine Reise nach Beirut abbrechen. Im ZDF sagte die SPD-Politikerin:
1: Ich bedauere das sehr, aber die Sicherheitslage hat sich während des Fluges kurz vor Landeanflug so weit zugespitzt, dass das Verteidigungsministerium beschlossen hat, dass wir nicht in Beirut landen können, dass wir abdrehen müssen und in Zypern zwischenlanden müssen.
0: Alabali Radovan forderte eine militärische Deeskalation von beiden Seiten. US-Präsident Trump hat unterdessen Hoffnung darauf gemacht, nachdem der Iran wegen der Situation im Libanon damit gedroht hatte, den Verhandlungstisch zu verlassen. Bundesarbeitsministerin Baas geht davon aus, dass wegen der künstlichen Intelligenz Jobs bedroht sind. Der Rheinischen Post sagte sie, ja, es würden Berufe auf der Strecke bleiben. Das Handwerk könne für junge Leute der goldene Boden der Zukunft sein. Denn die KI werde zum Beispiel Heizungen auch künftig nicht einbauen können. Die verurteilte Rechtsextremistin Marla Svenja Liebig darf von Tschechien nach Deutschland ausgeliefert werden. Das hat das Landgericht Pilsen entschieden. Liebig hat nun einige Tage Zeit, dagegen Beschwerde einzulegen. Liebig war im Juli 2023, damals noch als Mann mit dem Namen Sven, unter anderem wegen Volksverhetzung zu 1 Jahr und 6 Monaten Haft verurteilt worden. Sie trat die Haft nicht an, sondern tauchte unter. 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
4: In Heitersheim ist die Nacht mild mit Temperaturen um die 17 Grad und bewölktem Himmel. In Furtwangen sind es jetzt nur 10 Grad und stark bewölkt. Am Morgen wird im Markgräflerland mit bis zu 16 Grad gerechnet. Im Laufe des Tages steigen die Temperaturen auf maximal 23 Grad, begleitet von leichtem Regen.
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4: B31, Freiburg Richtung Donaueschingen, zwischen Breitnau-Höllsteig und Hinterzarten B500, dichter Verkehr, ungefähr 5 Minuten Zeitverlust.
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4: Derzeit sind uns keine Meldungen bekannt.
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1: Warum heißt das Autogramm eigentlich Autogramm und nicht einfach Unterschrift? Das Wort Autogramm hat seine Herkünfte im Griechischen. Auto bedeutet so viel wie selbst und Gramm ist hergeleitet vom Wort Gramma, was so viel wie Buchstabe oder Schrift bedeutet. Ein Autogramm ist etwas Selbstgeschriebenes. Macht total Sinn, aber eine Unterschrift ist doch genau das Gleiche. Ja und nein. Bei einem Autogramm kann man auch mit einem Pseudonym unterschreiben, während eine Unterschrift in der Regel der echte Vor- und oder Nachname darstellt. Außerdem kommt es darauf an, in welchem Kontext unterschrieben wird. Ein Autogramm geht meistens noch mit einem persönlichen Gruß an jemanden, während eine Unterschrift unten an die Seite bei wichtigen Dokumenten kommt. Eure Mariella Mistgial.
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1: Mit Moritz Einzel. Die Europäische Union verschärft weiter ihre Migrationspolitik. Vertreter von Europaparlament und Mitgliedstaaten haben beschlossen, sogenannte Rückkehrzentren in Drittstaaten zu ermöglichen. Dadurch soll es mehr Abschiebungen geben. In diese Zentren außerhalb der EU sollen abgelehnte Asylbewerber kommen, die nicht in ihre Herkunftsländer zurückgebracht werden können. Der Nahe Osten bleibt ein Pulverfass. Im Kampf zwischen Israel und der Hisbollah-Miliz im Libanon haben die Zeichen zuletzt auf Eskalation gestanden. Entwicklungsministerin Alabali Radovan musste sogar eine Reise nach Beirut abbrechen. Im ZDF sagte die SPD-Politikerin:
2: Ich bedauere das sehr, aber die Sicherheitslage hat sich während des Fluges kurz vor Landeanflug so weit zugespitzt, dass das Verteidigungsministerium beschlossen hat, dass wir nicht in Beirut landen können, dass wir abdrehen müssen und in Zypern zwischenlanden müssen.
1: Alabali Radovan forderte eine militärische Deeskalation von beiden Seiten. US-Präsident Trump hat unterdessen Hoffnung darauf gemacht, nachdem der Iran wegen der Situation im Libanon damit gedroht hatte, den Verhandlungstisch zu verlassen. Bundesarbeitsministerin Baas geht davon aus, dass wegen der künstlichen Intelligenz Jobs bedroht sind. Der Rheinischen Post sagte sie, ja, es würden Berufe auf der Strecke bleiben. Das Handwerk könne für junge Leute der goldene Boden der Zukunft sein. Denn die KI werde zum Beispiel Heizungen auch künftig nicht einbauen können. Die verurteilte Rechtsextremistin Marla Svenja Liebig darf von Tschechien nach Deutschland ausgeliefert werden. Das hat das Landgericht Pilsen entschieden. Liebig hat nun einige Tage Zeit, dagegen Beschwerde einzulegen. Liebig war im Juli 2023 damals noch als Mann mit dem Namen Sven, unter anderem wegen Volksverhetzung, zu 1 Jahr und 6 Monaten Haft verurteilt worden. Sie trat die Haft nicht an, sondern tauchte unter. 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
3: In St. Peter zeigt das Thermometer in der Nacht 12 Grad und der Himmel ist stark bewölkt. In den Morgenstunden klettern die Temperaturen im Schwarzwald auf bis zu 14 Grad. Am Tag wird es dann maximal 20 Grad warm, begleitet von leichtem Regen.
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3: Im Moment gibt es keine bekannten Verkehrsbehinderungen. Gute Fahrt.
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3: Es gibt nur eine aktuelle Meldung. Blitzer in Waldshut, Tingen in der Rathausstraße, erlaubt sind 30.
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2: Tim, was ist das Coole am Tauziehen?
1: Also es funktioniert nur als Team. Du musst als Team dich verstehen, sonst hast du keine Chance. Dann kommt man brutal rum. Also allein in Deutschland unsere, weil wir eben so wenig Vereine sind, oder Südbaden ist ja Gott sei Dank ein Hotspot für das Tauziehen in Deutschland. Aber man, es ist so wie so eine große Familie, die sich dann einfach jedes Wochenende zu den Turnieren trifft. Und genauso ist es international auch, dass wenn du das mal über Jahre machst, lernst du die Leute kennen und es ist dann immer wie so ein großes Familientreffen, wenn man sich auf den Weltmeisterschaften oder an den internationalen Turnieren immer trifft, weil man eben brutal rumkommt. Und mich fasziniert an dem Tauziehen dieser Zusammenhalt und dass man so viel rumkommt und sowohl national als international dann so eine große Familie ist.
2: Cool, das klingt wirklich, wirklich toll. Dann wünsche ich dir dabei weiterhin ganz viel Spaß.
1: Vielen Dank.
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2: Mit Moritz Einzel. Die Europäische Union macht den Weg frei für Rückkehrzentren in Drittstaaten, um mehr Abschiebungen zu ermöglichen. Am Abend einigten sich darauf Vertreter des Europaparlaments und der Regierungen der Mitgliedsländer. Der Bericht von Tine Klimach.
3: In die speziellen Rückkehrzentren, sogenannten Return Hubs, außerhalb der EU sollen abgelehnte Asylbewerber kommen, die nicht in ihre Herkunftsländer zurückgebracht werden können. Etwa weil das Heimatland sich weigert, sie zurückzunehmen oder die Bundesregierung keine diplomatischen Beziehungen zu dem betroffenen Staat pflegt. Deutschland bemüht sich aktuell gemeinsam mit einigen anderen EU-Staaten um Vereinbarungen mit Ländern, die bereit wären, auf ihrem Staatsgebiet solche Rückkehrzentren einzurichten.
2: Die Deutsche Bahn hat ihr Ziel einer Pünktlichkeitsquote bei den Fernzügen von über 60% auch im Mai erreicht. Die Süddeutsche Zeitung berichtet über interne Unternehmensdaten, wonach 61,3% der ICE- und Intercity-Züge ihr Ziel im vergangenen Monat pünktlich erreicht haben. 2025 und zu Beginn dieses Jahres war die Zielmarke von 60% mehrfach unterschritten worden. Bundesarbeitsministerin Baas sieht wegen der künstlichen Intelligenz große Veränderungen auf die Arbeitswelt zurollen. Der Rheinischen Post hat sie gesagt, einige Berufe würden auf der Strecke bleiben. Das Handwerk könne für junge Leute der goldene Boden der Zukunft sein, denn die KI werde zum Beispiel Heizungen auch künftig nicht einbauen können, so Baas. Für hohe Gewinne aus KI-Einsatz forderte sie eine Digitalsteuer. Der Tankrabatt und gesunkene Rohölpreise haben die Autofahrer im Mai deutlich entlastet. Nach dem teuersten Tankmonat April waren die Kraftstoffe wieder günstiger zu haben, zeigt eine Bilanz des ADAC. Demnach kostete ein Liter Super E10 im Schnitt rund 13 Cent weniger, Diesel war sogar etwa 27 Cent günstiger. 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
5: In Bad Krozingen zeigt das Thermometer in der Nacht milde 16 Grad, begleitet von starken Wolken. Ähnliche Temperaturen und ebenfalls dichte Bewölkung gibt es in Zell im Wiesental. Am Morgen sind im Breisgau bis zu 16 Grad zu erwarten. Im Laufe des Tages klettert das Thermometer auf einen Höchstwert von 23 Grad, wobei leichter Regen möglich ist.
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5: Aktuell liegen uns keine Verkehrsmeldungen vor. Gute Fahrt.
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5: Es gibt nur eine aktuelle Meldung. Blitzer in Waldshut, Tingen in der Rathausstraße. Erlaubt sind 30.
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1: Mit Moritz Einzel. Die Europäische Union macht den Weg frei für Rückkehrzentren in Drittstaaten, um mehr Abschiebungen zu ermöglichen. Am Abend einigten sich darauf Vertreter des Europaparlaments und der Regierungen der Mitgliedsländer. Der Bericht von Tine Klimach.
2: In die speziellen Rückkehrzentren, sogenannten Return Hubs, außerhalb der EU sollen abgelehnte Asylbewerber kommen, die nicht in ihre Herkunftsländer zurückgebracht werden können. Etwa weil das Heimatland sich weigert, sie zurückzunehmen oder die Bundesregierung keine diplomatischen Beziehungen zu dem betroffenen Staat pflegt. Deutschland bemüht sich aktuell gemeinsam mit einigen anderen EU-Staaten um Vereinbarungen mit Ländern, die bereit wären, auf ihrem Staatsgebiet solche Rückkehrzentren einzurichten.
1: Die Deutsche Bahn hat ihr Ziel einer Pünktlichkeitsquote bei den Fernzügen von über 60% auch im Mai erreicht. Die Süddeutsche Zeitung berichtet über interne Unternehmensdaten, wonach 61,3% der ICE- und Intercity-Züge ihr Ziel im vergangenen Monat pünktlich erreicht haben. 2025 und zu Beginn dieses Jahres war die Zielmarke von 60% mehrfach unterschritten worden. Bundesarbeitsministerin Baas sieht wegen der künstlichen Intelligenz große Veränderungen auf die Arbeitswelt zurollen. Der Rheinischen Post hat sie gesagt, einige Berufe würden auf der Strecke bleiben. Das Handwerk könne für junge Leute der goldene Boden der Zukunft sein, denn die KI werde zum Beispiel Heizungen auch künftig nicht einbauen können, so Baas. Für hohe Gewinne aus KI-Einsatz forderte sie eine Digitalsteuer. Der Tankrabatt und gesunkene Rohölpreise haben die Autofahrer im Mai deutlich entlastet. Nach dem teuersten Tankmonat April waren die Kraftstoffe wieder günstiger zu haben, zeigt eine Bilanz des ADAC. Demnach kostete ein Liter Super E10 im Schnitt rund 13 Cent weniger, Diesel war sogar etwa 27 Cent günstiger. 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
3: In der Nacht zeigt sich Kirchzarten bei 15 Grad stark bewölkt. In den Morgenstunden steigen die Temperaturen auf bis zu 16 Grad im Breisgau. Im Laufe des Tages sind bis zu 23 Grad zu erwarten, begleitet von leichtem Regen.
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3: Im Moment gibt es keine bekannten Verkehrsbehinderungen. Gute Fahrt.
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3: Derzeit nur eine Meldung. In Waldshut, Tingen, wird gerade in der Rathausstraße geblitzt. 30 ist hier die Höchstgeschwindigkeit.
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0: 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Hättet ihr es gewusst?
1: An der Freiheitsstatue erkennt man New York sofort auf jeder Postkarte. Die ist ja auch besonders auffällig, weil sie so grün ist. Die war aber nicht immer grün, sondern kupferfarben, fast wie ein Centstück. Denn sie besteht komplett aus Kupfer. Das Problem? Kupfer reagiert mit Luft, Regen und Feuchtigkeit. Mit der Zeit bildet sich also auf der Oberfläche eine grüne Schicht, die man Patina nennt. Dieser Prozess dauert bei so einem riesen Kunstwerk wie die Freiheitsstatue Jahre, manchmal sogar Jahrzehnte. Und genau deshalb hat die Freiheitsstatue langsam ihre heutige grüne Farbe bekommen. Eure Mariella Mistkial.
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1: Mit Moritz Einzel. Die Fernzüge der Bahn sind pünktlich, also zu mehr als 60% jedenfalls. Dieses Ziel hat die Bahn auch im Mai erreicht. Die Süddeutsche Zeitung berichtet, 61,3% der ICE- und Intercity-Züge seien pünktlich gewesen. Der Wert ist leicht niedriger als im März und April, aber eben nicht unter 60%, wie oftmals 2025 oder auch Anfang dieses Jahres. Die Debatte um eine Genehmigungspflicht für Auslandsaufenthalte im Wehrdienstgesetz richtet Schaden an. Das hat der Vorsitzende des Bundestagsverteidigungsausschusses Röwe Kamp der Rheinischen Post gesagt. Minister Pistorius müsse die rechtliche Unsicherheit abstellen. Hintergrund ist eine Regelung, wonach wehrfähige Männer Auslandsaufenthalte von mehr als 3 Monaten genehmigen lassen müssen. Pistorius setzte die Regelung aus. Der Wissenschaftliche Dienst des Bundestags glaubt aber, dass das nicht rechtens war. Gut 3 Jahre nach dem Ende der Corona-Pandemie gibt es weiter große Vorräte an Impfstoff im zentralen Lager des Bundes. Dort befinden sich noch 7,6 Millionen Dosen des Impfstoffs von BioNTech, wie das Bundesgesundheitsministerium mitteilte. Der Bund stellt den Impfstoff bereit, wenn er bestellt wird. Heute beginnt für die deutsche Fußballnationalmannschaft die WM-Mission. Am Nachmittag geht es von Frankfurt am Main aus in die USA, zunächst nach Chicago. Thomas Bremser berichtet.
2: Rund 9 Stunden Flugzeit sind es von Frankfurt nach Chicago. Durch die Zeitverschiebung fliegt das Team am Nachmittag los und kommt auch am Nachmittag an. Die ersten Tage gilt es also, den Jetlag zu überwinden. Das Klima ist sommerlich heiß. Bundestrainer Nagelsmann will die kommenden Tage nutzen und so viel wie möglich trainieren, um den Feinschliff vorzunehmen für den WM-Start. Die Generalprobe steigt dann am Samstag gegen Gastgeber USA.
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5: In Kirchzarten sind aktuell milde 14 Grad bei stark bewölktem Himmel gemessen worden. In Hinterzarten liegen die Temperaturen in der Nacht bei 10 Grad, ebenfalls stark bewölkt. In den Morgenstunden ist mit Temperaturen von bis zu 15 Grad im Breisgau zu rechnen. Am Tag erreicht das Thermometer einen Höchstwert von 23 Grad, begleitet von leichtem Regen.
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5: Im Moment gibt es keine bekannten Verkehrsbehinderungen. Gute Fahrt.
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5: Derzeit nur eine Meldung. In Waldshut, Tingen, wird gerade in der Rathausstraße geblitzt. 30 ist hier die Höchstgeschwindigkeit.
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2: Sag mal, wie oft trainierst du?
1: Also bei uns in Dietenbach haben wir Dienstag und Donnerstag Vereinstraining.
2: Und das war's dann auch? Ja. Oder machst du zusätzlich noch irgendwie Krafttraining oder so?
1: Also ich mache zusätzlich noch mein Krafttraining und auch noch Ausdauertraining. Und dann jetzt die Saison geht bei uns erst, also die ersten Turniere fangen Ende April, Anfang Mai an. Auch dann fangen gleichzeitig erst die Kadertrainings an, wenn man zum Beispiel in der Nationalmannschaft zieht. Ansonsten hat man das ja eh nicht. Und die normalen Tauzieher, die bei uns Liga ziehen, die nicht so ambitioniert sind und das so auf internationaler Ebene machen, die haben einfach nur Dienstag, Donnerstag Training. Und ich habe dann eben im Sommer noch zusätzliches am Wochenende Trainingslager oder mal noch am Freitag Training.
2: Ja, so wie es halt ist, wenn man Sport auf einer gewissen Ebene betreibt, ne?
1: Ja.
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1: Mit Moritz Einzel. Die Fernzüge der Bahn sind pünktlich, also zu mehr als 60% jedenfalls. Dieses Ziel hat die Bahn auch im Mai erreicht. Die Süddeutsche Zeitung berichtet, 61,3% der ICE- und Intercity-Züge seien pünktlich gewesen. Der Wert ist leicht niedriger als im März und April, aber eben nicht unter 60%, wie oftmals 2025 oder auch Anfang dieses Jahres. Die Debatte um eine Genehmigungspflicht für Auslandsaufenthalte im Wehrdienstgesetz richtet Schaden an. Das hat der Vorsitzende des Bundestagsverteidigungsausschusses Röwe Kamp der Rheinischen Post gesagt. Minister Pistorius müsse die rechtliche Unsicherheit abstellen. Hintergrund ist eine Regelung, wonach wehrfähige Männer Auslandsaufenthalte von mehr als 3 Monaten genehmigen lassen müssen. Pistorius setzte die Regelung aus. Der wissenschaftliche Dienst des Bundestags glaubt aber, dass das nicht rechtens war. Gut 3 Jahre nach dem Ende der Corona-Pandemie gibt es weiter große Vorräte an Impfstoff im zentralen Lager des Bundes. Dort befinden sich noch 7,6 Millionen Dosen des Impfstoffs von BioNTech, wie das Bundesgesundheitsministerium mitteilte. Der Bund stellt den Impfstoff bereit, wenn er bestellt wird. Heute beginnt für die deutsche Fußballnationalmannschaft die WM-Mission. Am Nachmittag geht es von Frankfurt am Main aus in die USA, zunächst nach Chicago. Thomas Bremser berichtet.
2: Rund 9 Stunden Flugzeit sind es von Frankfurt nach Chicago. Durch die Zeitverschiebung fliegt das Team am Nachmittag los und kommt auch am Nachmittag an. Die ersten Tage gilt es also, den Jetlag zu überwinden. Das Klima ist sommerlich heiß. Bundestrainer Nagelsmann will die kommenden Tage nutzen und so viel wie möglich trainieren, um den Feinschliff vorzunehmen für den WM-Start. Die Generalprobe steigt dann am Samstag gegen Gastgeber USA.
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4: In der Nacht sinken die Temperaturen in Schluchsee auf etwa 9 Grad, während der Himmel stark bewölkt bleibt. In den Morgenstunden klettern die Werte im Schwarzwald bis auf 11 Grad. Im Laufe des Tages wird es bis zu 21 Grad warm, jedoch sind mit leichtem Regen zu rechnen.
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4: Aktuell liegen uns keine Verkehrsmeldungen vor. Gute Fahrt.
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4: Momentan nur ein Blitzer gemeldet in Waldshut, Thiengen in der Rathausstraße. Hier gilt 30.
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1: Mit Moritz Einzel. Guten Morgen. Die Europäische Union macht den Weg frei für Rückkehrzentren in Drittstaaten, um mehr Abschiebungen zu ermöglichen. Am Abend einigten sich darauf Vertreter des Europaparlaments und der Regierungen der Mitgliedsländer. Der Bericht von Tine Klimach.
2: In die speziellen Rückkehrzentren, sogenannten Return Hubs, außerhalb der EU sollen abgelehnte Asylbewerber kommen, die nicht in ihre Herkunftsländer zurückgebracht werden können. Etwa weil das Heimatland sich weigert, sie zurückzunehmen oder die Bundesregierung keine diplomatischen Beziehungen zu dem betroffenen Staat pflegt. Deutschland bemüht sich aktuell gemeinsam mit einigen anderen EU-Staaten um Vereinbarungen mit Ländern, die bereit wären, auf ihrem Staatsgebiet solche Rückkehrzentren einzurichten.
1: Die Deutsche Bahn hat ihr Ziel einer Pünktlichkeitsquote bei den Fernzügen von über 60% auch im Mai erreicht. Die Süddeutsche Zeitung berichtet über interne Unternehmensdaten, wonach 61,3% der ICE- und Intercity-Züge ihr Ziel im vergangenen Monat pünktlich erreicht haben. 2025 und zu Beginn dieses Jahres war die Zielmarke von 60% mehrfach unterschritten worden. Bundesarbeitsministerin Baas sieht wegen der künstlichen Intelligenz große Veränderungen auf die Arbeitswelt zurollen. Der Rheinischen Post hat sie gesagt, einige Berufe würden auf der Strecke bleiben. Das Handwerk könne für junge Leute der goldene Boden der Zukunft sein, denn die KI werde zum Beispiel Heizungen auch künftig nicht einbauen können, so Baas. Für hohe Gewinne aus KI-Einsatz forderte sie eine Digitalsteuer. Der Tankrabatt und gesunkene Rohölpreise haben die Autofahrer im Mai deutlich entlastet. Nach dem teuersten Tankmonat April waren die Kraftstoffe wieder günstiger zu haben, zeigt eine Bilanz des ADAC. Demnach kostete ein Liter Super E10 im Schnitt rund 13 Cent weniger, Diesel war sogar etwa 27 Cent günstiger. 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
5: In Heitersheim bleibt es in der Nacht mild bei 15 Grad, während starke Bewölkung den Himmel über der Stadt dominiert. In Titisee sinken die Temperaturen auf 10 Grad, ebenfalls begleitet von dichter Bewölkung. Am Morgen zeigt sich das Markgräflerland bei Temperaturen von bis zu 15 Grad. Im Laufe des Tages wird es dann höchstens 23 Grad warm, wobei leichter Regen erwartet wird.
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5: Im Moment gibt es keine bekannten Verkehrsbehinderungen. Gute Fahrt.
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5: Momentan nur ein Blitzer gemeldet. In Waldshut, Tingen, in der Rathausstraße. Hier gilt 30.
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6: Und mit euch, ihr super Frühaufsteher. Schönen guten Morgen am Dienstag.
7: Sally.
6: Und Lennart, gut geschlafen?
7: Und Lennart, gut geschlafen?
6: Was ist mit dir los?
7: Was ist mit dir los?
6: Aha.
7: Aha.
6: Peter ist der Beste.
7: Peter ist der Beste.
6: Was steht denn im Taschenkalender?
7: Heute ist der Wiederhole-Alles-Tag.
6: Aha. Ich dachte anfangs, die Sicherung ist durch, dann hab ich's gecheckt und dann kann man das für sich selbst nutzen.
7: Genau.
6: Also, alles in bester Ordnung.
7: Sehr clever. Fehlt nur noch eins.
6: Käffchen.
7: Also. Mit zwei Stück Zucker und Lieblingssongs aus den 2000ern. Bruno Mars und jetzt raus aus den Federn mit Taylor Swift und Upper Light.
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1: Ob jetzt daheim beim Schulbrote schmieren, wir sind ja noch in den Pfingstferien, oder im Büro beim Pflanzengießen, jeder kann wieder mitmachen. Und im Frühstücksclub zockt jetzt Nick aus Badingen gegen unseren Peter und ganz nebenbei um einen knallroten Frühstücks-Kaffeepott. Salli, Nick.
2: Salli, guten Morgen.
1: Hallo, guten Morgen, Nick. Badingen. Ein Märchen aus Tausend und einer Nacht, malerisches Fachwerk und erstklassiger Weinbau. Ihr lebt wie Gott in Frankreich, ne?
2: Ja, definitiv. Also direkt an den Hängen vom Kaiserstuhl, das ist natürlich wundervoll, da zu wohnen. Und für jeden Fußballfan gibt es da auch was.
3: Na klar, die Nummer zwei der Region. Aber hey, es sind ja abgestiegen, Balinger SC.
2: Ja, leider, aber da geht's sicher wieder bergauf. Also die machen es schon.
1: Lieber Nick, jetzt heißt es nicht lang schnacken, Peter knacken. Hier die Spielregeln. Wir suchen einen Begriff, zu dem ich Tipps gebe und die werden dann immer genauer. Und wer meint, lösen zu können, ruft rein. Aber Vorsicht, ist nämlich die Antwort falsch, gewinnt der andere. Nick, alles verstanden?
2: Alles verstanden.
1: Dann kommt hier der erste Tipp. Ich bin ein Spiel.
3: Ah, ich hätte so eine schöne Antwort.
1: Ja, ja, Fußball, wetten?
3: Nee, ich sag euch gleich, was ich wäre.
1: Tipp Nummer zwei. Man braucht mindestens zwei Personen, um mich zu spielen.
2: Gibt's noch viele Möglichkeiten?
1: Ja. Das heißt, ihr wollt den dritten Tipp.
3: Ja.
1: Ich werde oft draußen gespielt.
2: Mhm. Immer noch sehr viele Möglichkeiten.
1: Es wird aber spitzer mit dem vierten Tipp. Es geht bei mir darum, stärker als der Gegner zu sein.
3: Oh. Mhm. Ist das nicht bei jedem Spiel so?
2: Man kann auch schneller sein als die anderen.
1: Richtig. Dann schnell zum fünften Tipp. Ein Seil spielt dabei eine wichtige Rolle.
2: Ich würde sagen, es handelt sich um Tauziehen.
1: Ich mache einen Kotau. Das ist richtig.
2: Ja.
1: Herzlichen Glückwunsch, Nick.
2: Dankeschön.
1: Super, mir fällt ein Stein vom Herzen. Auf jeden Fall ist es ein ganz toller Einstieg in die neue Woche. Eine kurze Arbeitswoche,
2: jawohl.
1: Nick.
2: Vielen lieben Dank.
1: Hat riesen Spaß gemacht. Dir noch einen schönen Montag.
2: Dankeschön, ebenso.
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1: Mit Moritz Einzel, guten Morgen. Die Europäische Union macht den Weg frei für Rückkehrzentren in Drittstaaten, um mehr Abschiebungen zu ermöglichen. Am Abend einigten sich darauf Vertreter des Europaparlaments und der Regierungen der Mitgliedsländer. Der Bericht von Tine Klimach.
2: In die speziellen Rückkehrzentren, sogenannten Return Hubs, außerhalb der EU sollen abgelehnte Asylbewerber kommen, die nicht in ihre Herkunftsländer zurückgebracht werden können. Etwa weil das Heimatland sich weigert, sie zurückzunehmen oder die Bundesregierung keine diplomatischen Beziehungen zu dem betroffenen Staat pflegt. Deutschland bemüht sich aktuell gemeinsam mit einigen anderen EU-Staaten um Vereinbarungen mit Ländern, die bereit wären, auf ihrem Staatsgebiet solche Rückkehrzentren einzurichten.
1: Die Deutsche Bahn hat ihr Ziel einer Pünktlichkeitsquote bei den Fernzügen von über 60% auch im Mai erreicht. Die Süddeutsche Zeitung berichtet über interne Unternehmensdaten, wonach 61,3% der ICE- und Intercity-Züge ihr Ziel im vergangenen Monat pünktlich erreicht haben. 2025 und zu Beginn dieses Jahres war die Zielmarke von 60% mehrfach unterschritten worden. Bundesarbeitsministerin Baas sieht wegen der künstlichen Intelligenz große Veränderungen auf die Arbeitswelt zurollen. Der Rheinischen Post hat sie gesagt, einige Berufe würden auf der Strecke bleiben. Das Handwerk könne für junge Leute der goldene Boden der Zukunft sein, denn die KI werde zum Beispiel Heizungen auch künftig nicht einbauen können, so Baas. Für hohe Gewinne aus KI-Einsatz forderte sie eine Digitalsteuer. Der Tankrabatt und gesunkene Rohölpreise haben die Autofahrer im Mai deutlich entlastet. Nach dem teuersten Tankmonat April waren die Kraftstoffe wieder günstiger zu haben, zeigt eine Bilanz des ADAC. Demnach kostete ein Liter Super E10 im Schnitt rund 13 Cent weniger, Diesel war sogar etwa 27 Cent günstiger. 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
3: In Emmendingen wurden heute Morgen milde 15 Grad gemessen. Im Laufe des Tages wird eine maximale Temperatur von 23 Grad erwartet, wobei der Himmel stark bewölkt bleibt. Morgen früh zeigt das Thermometer im Breisgau bis zu 12 Grad an. Im Tagesverlauf steigen die Temperaturen auf bis zu 20 Grad, begleitet von etwas Regen.
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3: Aktuell liegen uns keine Verkehrsmeldungen vor. Gute Fahrt!
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3: Derzeit sind uns keine Meldungen bekannt.
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2: 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Bei den aktuellen Lebensmittelpreisen ist das kein Übergewicht mehr, sondern eine Kapitalanlage.
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Jetzt euer Lieblingssong von Ed Sheeran bei Baden FM. Ja.

0: Mama, 3:06. Guten Morgen.
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4: Die aktuellen Frühwerte heute Morgen zwischen 12 und 14 Grad. Es geht freundlich los, dann rumpelt's aber zum Nachmittag ganz schön. Am Nachmittag kommen Schauer und teils auch heftige Gewitter runter, maximal 26 Grad dazu. Morgen kühler und den ganzen Tag über immer wieder Regen.
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5: Mit Daniela Frahm, einen schönen Dienstagmorgen. Rauchverbot an Bus- und Straßenbahnhaltestellen. Tübingens Oberbürgermeister Boris Palmer will das nicht mitmachen. Der frühere Grünen-Politiker kritisiert das neue Nichtraucherschutzgesetz, das seit gestern gilt. Wo beginnt der Verbotsbereich? Wo endet er? Fragt sich Palmer. Er befürchtet außerdem einen großen Bürokratieaufwand und dass Raucher gegängelt werden. Er will es auf eine Konfrontation mit dem Land ankommen lassen, sagte er der Badischen Zeitung. Nach dem Hackerangriff auf mehrere Kliniken in Baden-Württemberg müssen Betroffene jetzt besonders aufpassen. Auch Daten von über 50.000 Patienten der Uniklinik Freiburg wurden gestohlen, ausschließlich von Privatversicherten und Selbstzahlern, erklärte der Dienstleister Unimed. Benjamin Riesetz aus der Baden-FM-Nachrichtenredaktion. Was müssen Betroffene jetzt tun?
6: Die Verbraucherzentrale rät allen Betroffenen, auf verdächtige Mails oder Nachrichten zu achten und regelmäßig ihre Kontoauszüge zu kontrollieren. In einigen Fällen wurden auch Rechnungsdaten geklaut. Es könnte also passieren, dass gefälschte Rechnungen verschickt werden. Außerdem könnten die Daten, die entwendet wurden, für Phishing-Kampagnen und Identitätsdiebstahl missbraucht werden. Bei den betroffenen Patienten ist also Vorsicht geboten. Die Uniklinik hat eine eigene Mailadresse zu dem Vorfall eingerichtet.
5: Die Bahn ist besser als ihr Ruf. Die Fernzüge sind pünktlich, also zu mehr als 60% jedenfalls. Dieses Ziel hat die Bahn auch im Mai erreicht. Die Süddeutsche Zeitung berichtet, 61,3% der ICE- und Intercity-Züge sind pünktlich gewesen. Etwas weniger als im März und April, aber nicht unter 60%, wie oft im vergangenen Jahr. Sprit ist wieder günstiger geworden. Der Tankrabatt und gesunkene Rohölpreise haben die Autofahrer im Mai deutlich entlastet. Nach dem teuersten Tankmonat April waren Kraftstoffe wieder günstiger, zeigt eine Bilanz des ADAC. Demnach kostete ein Liter Super E10 im Schnitt rund 13 Cent weniger. Diesel waren sogar etwa 27 Cent günstiger. 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
4: Um 6:02, guten Morgen auf die Straßen. Da gibt's gerade einen dicken Stau schon, wenn ihr auf dem Weg in die Schweiz seid. Und zwar auf der A5, die Baustelle hier auf der Schweizer Seite in Basel. fängt heute Morgen schon früher an, war hoffentlich nur eine Nachtbaustelle. Aktuell Rückstau, 10 Minuten plus bis zum Dreieck Weil am Rhein.
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4: Da gehen wir direkt rüber zu euch. Baden-FM-Hörer Atta hat eine Sprachnachricht geschickt.
7: Guten Morgen, Peter und Lennart und Morgen. Alle im Baden-FM-Team. Atta hier. Auf der A5 Richtung Basel hat die Polizei schon früh Aufsteher. Circa 4 Kilometer vor der Ausfahrt Bad Krozingen beim Schild 120 danach mobiler Blitzer. Ich wünsche euch noch einen schönen Tag.
4: Ja auch, danke Atta. Zwischen Freiburg Süd und Bad Krozingen 120er und im Schwarzwald oben auf der B31 Richtung Freiburg-Höhe Friedenweiler in der Baustelle. Achtung, da gilt jetzt 30. Kommt gut und sicher an.
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8: Und mit euch, wie schön. Guten Morgen hier mitten in den Pfingstferien.
9: Ja, Sally, Gelegenheit für schöne Ausflüge in unserem schönen Schwarzwald.
8: Absolut. Schluchsee zum Beispiel, da immer rum, finde ich ja immer super schön. Oder ins Höllental, auch wunderschön.
9: Peter?
8: Lennart?
9: Warum heißt das Höllental eigentlich Höllental?
8: Wenn du nicht in den Himmel kommst, dann kommst du ins Höllental, Lennart.
9: Gute Idee, aber falsch. Die richtige Antwort in 7 Minuten im Baden-FM. Aha, Moment.
8: Bis dahin Käffchen.
9: Käffchen mit 2 Stück Zucker und Lieblingssongs. 2000er von Capital Cities. Und hier die feine Leonie mit Don't Worry.
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0: Guten Morgen, es ist gleich 6:10. 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
1: Sally, alle deine Lieblingssongs mit The Boys of Summer gleich von Don Henley. Apropos Summer, habe gelesen, dass wir im Sommer auch mal bis an die 40 Grad ranrutschen. Ja, was macht man bei der Hitze? Da rutsche mal runter ins Höllental.
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3: Im Höllental bekommt Wind plötzlich einen ganz wilden Charakter. Das liegt an der ganz besonderen Landschaft. Das Tal ist schmal, steil und tief eingeschnitten. Wenn Luftmassen aus dem Rheintal oder vom Schwarzwald her durchziehen, finden sie dort kaum Platz, um sich auszubreiten. Und was keinen Platz hat, um sich seitlich auszubreiten, wird einfach schmal schneller. Die Luft wird im Höllental also gebündelt wie durch einen Trichter. Je enger der Raum, desto stärker beschleunigt der Wind, selbst an eigentlich ruhigen sonnigen Tagen. Deshalb pfeift es dort oft überraschend kräftig, während andere Regionen kaum eine Brise spüren. Und genau so entsteht unser bekannter Höllentäler Wind. Eure Mariella Mischial.
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0: Baden FM am Dienstagmorgen. Schön, dass ihr dabei seid. Guten Morgen, hier sind Peter und Lennart.
1: Ja, Sally, und das in einer kurzen Arbeitswoche, das kommt Freude auf.
0: Donnerstag ist Fronleichnam, könnte man zum Beispiel schon wieder mal, ne?
1: Die Grill anschmeißen?
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2: 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Schnelles Wetter- und Verkehrsupdate für die Region. Heute anfangs noch entspannt, später kommen Gewitter und Schauer am Nachmittag bei 26 Grad, bevor der Regen runterkommt. In der Spitze heute. Wir schauen auf die Straßen. Hier Baustellenstau auf dem Weg in die Schweiz, Rückstau auf die A5. 17 Minuten plus von der A5 in der Überleitung nach Basel, nach dem Grenzübergang Mail am Rhein-Basel, dann Stau bis zum Badischen Bahnhof. Und Blitzer heute Morgen unter anderem im Schwarzwald auf der B31 Richtung Freiburghöhe, Friedenweiler. In der Baustelle 30 sind erlaubt. 0800 50 60 106. Die kostenlose Nummer für mehr. Sagt Bescheid, gerne auch per WhatsApp, wenn ihr was seht. Wir sagen es

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1: Guten Morgen am Dienstag, heute der 2. Juni.
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3: Mein Thema heute: Vertrauen. Heute wird in der Zeitung gesehen, wenn einer mit einer Waffe hantiert, sind alle verunsichert. So ist das auch in der Weltpolitik. Jeder Waffeneinsatz erzeugt Panik und Angst. Trotzdem versuchen alle Staaten immer noch, mit Waffen Sicherheit herzustellen. Bei den neuen intelligenten Waffen geht das aber nicht mehr. Vor denen kann sich keiner verstecken. Also brauchen wir ein anderes Mittel. Karl Friedrich von Weizsäcker hat den Begriff Weltinnenpolitik geprägt. Das bedeutet, man verzichtet auf Feindbilder und stellt zu allen ein Vertrauensverhältnis her. Mit guter Zusammenarbeit statt Konkurrenz. Das ist ein uraltes Mittel und ist besser als jede Waffe. Das Vertrauen. Ich bin Phil Neri, Evangelischer Rundfunkdienst Baden.
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32: Die aktuellen Frühwerte heute Morgen zwischen 12 Grad oben in den Bergen, 14 Grad am Oberrhein. Das wird nochmal warm bis zu 26 Grad. Dann kommen allerdings auch Schauer und Gewitter. Dann kühlt es natürlich auch ab morgen den ganzen Tag über wechselhaft und kühler. Maximal noch 20 Grad dann in der Spitze.
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34: Mit Daniela Frahm, ich wünsche euch einen schönen Morgen. Rauchverbot an Bus- und Straßenbahnhaltestellen. Tübingens Oberbürgermeister Boris Palmer will das nicht mitmachen. Der frühere Grünpolitiker kritisiert das neue Nichtraucherschutzgesetz, das seit gestern gilt. Wo beginnt der Verbotsbereich, wo endet er, fragt sich Palmer. Er befürchtet außerdem einen großen Bürokratieaufwand und dass Raucher gegängelt werden. Er will es auf eine Konfrontation mit dem Land ankommen lassen, sagte er der Badischen Zeitung. Der große Datenklau hat nicht nur die Freiburger Uniklinik betroffen, sondern auch viele andere Krankenhäuser im Land. Es werden immer mehr Fälle bekannt. Allein an der Uniklinik Freiburg wurden von über 50.000 Patienten Daten gehackt. Es sind ausschließlich Privatversicherte und Selbstzahler. Die Verbraucherzentrale rät allen Betroffenen, besonders auf verdächtige Mails oder Nachrichten zu achten und regelmäßig die Kontoauszüge zu kontrollieren. Bei der Freiburger Uniklinik gibt es eine eigene Mailadresse für den Vorfall. In Lörrach wird diesen Monat für einen guten Zweck gekickt und das mit prominenter Unterstützung. Am 21. Juni veranstaltet der Lions Club und die Street Kickers Lörrach ein Benefits-Fußballturnier auf dem Platz vom FV Tumringen. Benjamin Resetz aus der Baden FM Nachrichtenredaktion.
35: 32 Mannschaften verschiedener Firmen aus der Region spielen dann auf dem Kleinfeld im Modus 6 gegen 6. Es gibt Sport, lecker Essen und Trinken. Und alle Einnahmen fließen in soziale Projekte, wie die Organisation Jung und Krebs. Schirmherr der ganzen Veranstaltung ist Trainerlegende Ottmar Hitzfeld. Der gebürtige Lörracher und ehemalige Welttrainer hat nach wie vor einen engen Bezug zur Heimat. Auch für nächstes Jahr ist das Turnier bereits geplant.
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32: Um 6:35 guten Morgen auf die Straßen. Eine Meldung kommt von der Schweizer Grenze in Basel und dann auch zurück auf die A5. Stau wegen der Baustelle. Aktuell braucht ihr hier, wenn ihr von der A5 kommt und in die Schweiz wollt, 10 Minuten länger und nach dem Grenzübergang dann nochmal bis Biersfelden mindestens 15 Minuten.
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32: Schon einige entdeckt heute Morgen. Danke euch fürs Melden. Der neueste kommt von Baden-FM-Hörerin Eike von der B31 Breisach-Bad Krozingen, kurz nach dem Kieswerk im 80er. Außerdem im Schwarzwald auf der B31 Richtung Freiburg, Höhe Friedenweiler in der Baustelle 30 sind erlaubt und A5 Richtung Basel zwischen Freiburg-Süd und Bad Krozingen im 120er. 0850 60 106. Das ist die Nummer für mehr. Sagt gerne Bescheid, wir sagen es dann allen anderen. Danke im Voraus, gute Fahrt in den Tag.
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0: Wunderschönen guten Morgen. Hier ist Baden FM, der Frühstücksclub mit Peter und Lennart.
1: Ja, Sally.
0: Es ist so ruhig, ne? Es ist alles so ruhig. Alle sind im Urlaub.
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0: Ja, heute Nachmittag geht's los mit Schauern und Gewittern. Morgen dann auch immer mal wieder ein bisschen Regen. Aber es bleibt immer über 20 Grad. Wir schauen auf die Straßen. Für alle Grenzgänger, die Info ist, dauert jetzt schon länger auf dem Weg in die Schweiz. Von der A5 kommend nach Basel rein. Viertelstunde plus. Und geblitzt wird heute Morgen unter anderem auf der A5 Richtung Basel zwischen Freiburg Süd und Bad Krozingen mit 120er. Passt gut auf und meldet gerne, wenn ihr was seht. 0800 50 60 106. Gemeinsame Stärke. Wir sagen es dann nämlich allen anderen. Kommt gut und sicher an.
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1: Guten Morgen.
0: Auch wenn das Sommerwetter heute ein bisschen schwächelt, mit David Guetta wird's wieder netter. Alle deine Lieblingssongs und Gone, Gone, Gone nach 7 bei Baden-FM.
1: Da freuen wir uns doch drauf auf den netten Guetta.
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15: Guten Morgen, hoch in den Schwarzwald. Rötenbach aktuell bei 13 Grad. Ringsheim schon bei 16. Binzen aktuell bei 15 Grad. Heute bis zu 26 Grad am Nachmittag. Dann kommen allerdings teils kräftige Schauer und Gewitter. Es kühlt ab. Geht dann auch unbeständig morgen weiter bei maximal noch 20 Grad in der Spitze.
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17: Mit Daniela Frahm. Schönen Dienstagmorgen. Boris Palmer gibt sich mal wieder rebellisch. Grund ist diesmal das neue Nichtrauchergesetz, das seit gestern in Baden-Württemberg gilt. Der Tübinger Oberbürgermeister stört sich vor allem am Rauchverbot an Bus- und Straßenbahnhaltestellen. Das sei kaum umzusetzen und bürokratischer Aufwand. Und es könne auch Konflikte geben. In Tübingen wird der städtische Ordnungsdienst das deshalb nicht kontrollieren, kündigte Palmer gegenüber der Badischen Zeitung an. Das könne die Landespolizei gerne machen, so der Tübinger OB. Der große Datenklau hat nicht nur die Freiburger Uniklinik betroffen, sondern auch viele andere Krankenhäuser im Land. Es werden immer mehr Fälle bekannt. Allein an der Uniklinik Freiburg wurden von über 50.000 Patienten Daten gehackt. Es sind ausschließlich Privatversicherte und Selbstzahler. Die Verbraucherzentrale rät allen Betroffenen, besonders auf verdächtige Mails oder Nachrichten zu achten und regelmäßig die Kontoauszüge zu kontrollieren. Bei der Freiburger Uniklinik gibt es eine eigene Mailadresse für den Vorfall. In Baden-Württemberg läuft wieder das Stadtradeln, gemeinsam Fahrradkilometer sammeln für den Klimaschutz und die Fitness. Um den Konkurrenzkampf zwischen den Ortschaften noch ein bisschen anzuheizen, fordern sich einige jetzt zum Stadtradeln-Derby raus. Aus der Baden-FM-Nachrichtenredaktion Benjamin Resetz.
18: 5 Duelle gibt es schon, eines davon am Kaiserstuhl. Hier versuchen sich die Gemeinden Vogtsburg und Iringen ab 14. Juni gegenseitig zu übertreffen. Das Ganze geht auch in größerem Umfang, zum Beispiel radeln auch Mannheim und Heidelberg im Derby um die Wette. Wer am Stadtradeln-Derby teilnehmen möchte, kann sich online anmelden.
17: Für die deutsche Fußballnationalmannschaft beginnt heute das WM-Abenteuer. Am Nachmittag geht's für das DFB-Team von Frankfurt aus in die USA, genauer gesagt nach Chicago. Dort steigt am Samstag auch das letzte deutsche Testspiel vor dem Auftakt der Weltmeisterschaft. Gegner ist Gastgeber USA. Los geht das Turnier am 11. Juni. Erste Gruppengegner der Deutschen ist Curaçao. 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
15: Um 6:53, guten Morgen auf die Straßen auf der A5 Richtung Karlsruhe. Achtung, im Bereich Riegel steht ein kaputtes Auto. Dann A5 Richtung Basel zwischen Efringenkirchen und Weil am Rhein-Hüningen. 1 Kilometer Stau, 6 Minuten plus. Und auf dem Weg in die Schweiz geht los ab dem Grenzübergang Weil am Rhein-Basel. Baustellenstau, aktuell 10 Minuten plus.
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15: Von euch gemeldet, Dankeschön. Heute Morgen auf der A5 Richtung Basel zwischen Freiburg Süd und Bad Krozingen im 120er. Und B31 einmal Richtung Bad Krozingen, kurz nach Breisach beim Kieswerk im 80er. Und auf der B31 im Schwarzwald Richtung Freiburg, Höhe Friedenweiler in der Baustelle, da gilt 30. Wenn was fehlt, sagt Bescheid, wir sagen es weiter. 0800 50 60 106. Gemeinsame Stärke. Jeden Morgen hier im Frühstücksclub. Kommt gut und sicher an.
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15: Vom Start in den Dienstag. Guten Morgen, kurze Arbeitswoche.
23: Sally. Und es grünt so grün, wenn Badens Blüten blühen.
15: Wunderschöner Anblick, ja. Fürs Auge, für die Nase, für viele eher weniger Heuschnupfenzeit.
23: Ja, ja, da wird wieder das ein oder andere Nieserle rausgekitzelt, gell?
15: Da gibt es ja ganz unterschiedliche Nieser. Also manchmal stelle ich mir, also tut's richtig weh? Einige sind aber auch zuckersüß. Wir haben euch mal die besten Niestypen vorgestellt hier in 7 Minuten.
23: Sozusagen vom Vielnieser bis zum Niesunterdrücker. Jetzt haben wir Käffchen mit 2 Stück Zucker und Lieblingssongs. Genialer 2000er von Michael Patrick Kelly und David Guetta mit Gon, Gon, Gon.
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1: Guten Morgen, Baden FM, der Frühstücksclub mit Peter und Lennart.
2: Ja, Sally, und für alle Heuschnupfler ist diese Zeit echt hart.
1: Bist du?
2: Ja, bin ich. Oh. Ja, es juckt, es kratzt.
1: Aber
2: es,
1: was ist deine Medizin? Man sieht's ja gar nicht an, man hört's ja gar nicht an. Kommt wahrscheinlich noch.
2: Ich habe zu Hause ein Inhalationsgerät tatsächlich und es hilft.
1: Mhm. Ja. Ja, es grünt und blüht gerade überall in Baden, ne?
2: Mhm. Die Augen jucken, die Nase macht, was sie will.
1: So, und Tatsache, eure Art zu niesen verrät einiges mehr, als ihr denkt über euch.
3: Der Übertreiber. Dem Übertreiber ist nichts unangenehm. Hä? Er niest nicht einfach. Er kündigt sich an. Er baut Spannung auf. Er holt tief Luft, als würde er gleich ein Kreuzfahrtschiff vom Anleger pusten. Und wenn es dann passiert, wissen alle im Raum, da hat jemand gerade sehr laut gegen seine Nase verloren. Gesundheit. Auch an die drei Büros nebenan. Der Wiederholer. Der Wiederholer ist nie wirklich fertig. Man denkt, jetzt war's das. Aber nein, da kommt noch einer. Und noch einer. Und noch einer. Und noch einer. Die Zarte. Die Zarte niest nicht. Sie deutet einen Nieser an, ganz fein, ganz leise. Als hätte irgendwo ein Wattebausch kurz Entschuldigung gesagt. Man hört ihn kaum, aber sie entschuldigt sich danach trotzdem, als hätte sie gerade die komplette Besprechung gesprengt.
4: Hatschi!
3: Gesundheit, glaube ich zumindest.

0: Schönen guten Morgen, Baden FM, der Frühstücksclub mit Peter und Lennart und mit euch.
1: Sally!
0: Claudi aus Schopfheim hat dir gerade geschrieben, ja. Inhalation, das hilft natürlich, ne? Antihistaminika hilft natürlich auch bei Pollenallergien. Und hier schreibt sie aber auch noch, sie ist ganz stark von Heuschnupfen betroffen und hat tatsächlich Besserung, indem sie jeden Abend ihre Haare wäscht. Das ist anstrengend, aber die Pollen kommen da raus und tatsächlich auch die Wäsche nicht mehr im Freien aufhängt, weil auch da die Pollen in der Luft gar nicht in die Kleidung kommen. Und somit gibt es da zumindest schon mal Besserung bei ihr. Danke für den Tipp, Claudi.
1: Ja, und es klingt logisch, ne?
0: Absolut. Und Regen hilft ja auch. Hey, wie gut, dass der heute Nachmittag dann auch schon kommt. Die Luft reinigt, teils auch Hagel und Gewitter. Heute Topwert 26 Grad. Wir schauen auf die Straßen. Vorsichtig fahren um 7.16 Uhr auf der A5 Richtung Karlsruhe. Höhe Riegel steht ein kaputtes Auto. Und geblitzt wird auf der B31 Richtung Bad Krozingen nach dem Kieswerk aus Breisach kommt im 80ern. 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Wir wünschen euch eine gute Fahrt in den Tag.

0: 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In seiner Jugend ist er nämlich ein talentierter Tennisspieler. Später entscheidet er sich dann doch bewusst für die Musik statt für den Sport. Alle deine Lieblingssongs mit Ray Dalton und Blood Running nach 7:30 bei Baden FM.
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18: Die aktuellen Frühwerte heute Morgen zwischen 13 und 16 Grad. Vielerorts sind schon dichte Wolken da. Noch ein paar Auflockerungen zwischendurch bis zum Nachmittag. Dann kommen Schauer, Gewitter, teils auch Hagel in die Region. Davor 26 Grad, dann kühlt das Ganze ab, geht auch erstmal wechselhaft weiter. Auch morgen immer wieder Regen bei maximal noch 20 Grad.
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0: Mit Daniela Frahm, einen schönen Dienstagmorgen euch. Die Welt in the Land ist wieder ein Stück schlechter normiert. Das schreibt der Tübinger Oberbürgermeister Boris Palmer auf Instagram. Er stört sich am neuen Nichtraucherschutzgesetz in Baden-Württemberg, das seit gestern gilt. Konkret geht's um das Rauchverbot an Bus- und Straßenbahnhaltestellen. Tübingen macht das nicht mit, sagte Palmer der Badischen Zeitung. Zu viel Bürokratie, kaum zu überprüfen und großes Konfliktpotenzial, so lauten die Kritikpunkte des früheren Grünen-Politikers. Die Stadt wird das deshalb nicht kontrollieren, kündigte Palmer an. Nach dem Hackerangriff auf mehrere Kliniken in Baden-Württemberg müssen Betroffene jetzt besonders aufpassen. Auch Daten von über 50.000 Patienten der Uniklinik Freiburg wurden gestohlen, ausschließlich von Privatversicherten und Selbstzahlern, erklärte der Dienstleister Unimed. Benjamin Resetz aus der Baden-FM Nachrichtenredaktion. Was müssen Betroffene jetzt tun?
6: Die Verbraucherzentrale rät allen Betroffenen, auf verdächtige Mails oder Nachrichten zu achten und regelmäßig ihre Kontoauszüge zu kontrollieren. In einigen Fällen wurden auch Rechnungsdaten geklaut. Es könnte also passieren, dass gefälschte Rechnungen verschickt werden. Außerdem könnten die Daten, die entwendet wurden, für Phishing-Kampagnen und Identitätsdiebstahl missbraucht werden. Bei den betroffenen Patienten ist also Vorsicht geboten. Die Uniklinik hat eine eigene Mailadresse zu dem Vorfall eingerichtet.
0: Im Moment freuen wir uns eigentlich erstmal auf einen schönen Sommer, aber auch der nächste Winter will geplant sein. Und so hat Basel angekündigt, dass der Weihnachtsmarkt in diesem Jahr noch größer werden soll. Neu ist ein stimmungsvolles Weihnachtsdorf mit Boutiquemarkt am Basler Theaterplatz mit ausgewählten Ständen aus der Region. Dieses Weihnachtsdorf soll auch länger offen bleiben als der Weihnachtsmarkt, und zwar bis Anfang Januar. 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
18: Um 7:30. Guten Morgen auf die Straßen. Eine Gefahrenstelle. Auf der A5 Richtung Karlsruhe aufpassen. Höhe Riegel. Ein kaputtes Auto. Sonst kommt ihr gut durch.
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18: Der neueste kommt von Baden-FM-Hörerin Nicole B317. Brandenberg Richtung Tottenau am Hotel, beidseitig 50 sind erlaubt. B31 heute Morgen, einmal Richtung Bad Krozingen, kurz nach Breisach beim Kieswerk im 80er und Richtung Freiburghöhe Friedenweiler in der Baustelle im 30er. Und auf der A5 noch einer Richtung Basel zwischen Freiburg Süd und Bad Krozingen im 120er. Kommt gut und sicher an.
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0: wunderschönen guten Morgen am Dienstag. Es wird 7.39 Uhr.
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2: Ob jetzt daheim beim Gardinenwaschen oder in der Werkstatt Holz zuschneiden, jeder kann wieder mitraten. Und im Frühstücksclub zockt jetzt die Monika aus Zähringen gegen unseren Peter und ganz nebenbei um einen knallroten Frühstückskaffeeport. Salli, Monika.
3: Guten Morgen, Lennart. Hallo.
0: Hallo, guten Morgen, Moni.
3: Guten Morgen, Peter.
2: Das Herzogsgeschlecht, die Zähringer, gründeten 1120 Freiburg. Warst du schon auf der Zähringer Burgruine?
3: Ja.
2: Und?
3: Ja, wunderschön. Man hat einen schönen Ausblick über die Stadt. Ist ein angenehmer Weg hoch.
2: Sehr, sehr schön. Liebe Moni, dann heißt es jetzt nicht lang schnacken, Peter knacken. Hier, die Spielregeln für dich. Wir suchen einen Begriff, zu dem ich Tipps gebe und die werden immer genauer. Wer meint, lösen zu können, ruft rein. Aber Achtung, falsche Antwort gewinnt automatisch der Gegner. Moni, ab auf den heißen Stuhl. Hier der erste Tipp.
3: Okay.
2: Ich trete vor allem zu bestimmten Jahreszeiten auf.
3: Okay.
2: Tipp Nummer 2. Auslöser für mich sind winzige Teilchen in der Luft.
3: Pollenallergie.
0: Du bist ja mutig.
2: Du bist ja mutig. Es ist ähnlich.
3: Stimmt's?
2: Ähnlich.
3: Ähnlich.
0: Dann sag ich Heuschnupfen.
3: Okay.
2: Ja, Peter, aber du hättest ja. Gewonnen.
3: Ja, gut. Ach so. Ja, aber der Heuschnupfen ist eine Pollenallergie.
2: Ja, aber den Begriff Heuschnupfen konkret habe ich gesucht.
0: Aber komm, Moni, du hast recht. Ich hatte nämlich an Sonnensturm gedacht, bin daher ganz weit weg. Ich würde sagen, du kriegst den Kaffeepott.
2: Da bin ich voll dabei.
3: Ach, das ist lieb. Da freue ich mich riesig, weil ich nämlich ganz gezielt jetzt viel Flüssigkeit zu mir nehmen muss. Und da freue ich mich über eine neue Tasse.
0: Sehr gut. Was wäre denn noch gekommen, Lennart, ganz kurz?
2: Dein Körper reagiert dabei stärker als nötig. Ich betreffe vor allem Nase und Augen.
0: Aha.
2: Da wird es dann schon konkreter, ne? Viele verwechseln mich zunächst mit einer Erkältung. Dann sind wir schon beim Heuschnupfen.
0: Dann wäre der Heuschnupfen gekommen.
2: Moni, herzlichen Glückwunsch zur Kaffeetasse.
0: Ja. Genau.
2: Und weiterhin einen super tollen Dienstag. Und wenn auch ihr mal unseren Peter in die Mangel nehmen wollt, dann bewerbt euch schnell auf baden.fm.
0: Ich freue mich.
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0: Das ist Baden FM am Dienstagmorgen. Schön, dass ihr dabei seid. Guten Morgen, hier sind Peter und Lennart.
1: Ja, Sally, und das in einer kurzen Arbeitswoche, das kommt Freude auf.
0: Donnerstag ist Fronleichnam, könnte man zum Beispiel schon wieder mal, ne?
1: Die Grill anschmeißen?
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0: 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Es ist Viertel vor acht, schon ist ja dann Verkehrsupdate. Heute erst trocken, später kommt Regen mit teils Gewittern und Hagel. Bis zu 26 Grad in der Spitze. Auf den Straßen kommt ihr aktuell gut durch, aber Achtung, Blitzer unter anderem auf der B31 Richtung Freiburg, Höhe Friedenweiler in der Baustelle, da gilt 30. Gute Fahrt.
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0: Gold. In 6 Minuten ist es 8 Uhr.
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0: Salut. Guten Morgen.
1: Als Teenager spielt er in Pubs vor wenigen Gästen. Teilweise besteht sein Publikum nur aus einem einzigen Gast mit einem Pint Guinness in der Hand. Diese Auftritte bezeichnet er heute als seine beste Schule. Alle deine Lieblingssongs mit Miles Smith und Stay nach 8 bei Baden-FM.
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21: In Weil am Rhein und Freisach aktuell 17 Grad. In Gutach sind es 15. Bis zu 26 sind in der Spitze drin. Geht entspannt los, rumpelt dann aber zum Nachmittag. Da kommen teils heftige Gewitter mit Hageln, auf jeden Fall aber auch Schauer, die da am Nachmittag auch für Abkühlung sorgen. Das Ganze bleibt dann erstmal wechselhaft und etwas kühler. Maximal 20 Grad morgen noch.
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22: Ich bin Daniela Frahm und wünsche euch einen schönen Dienstagmorgen. Rauchverbot an Bus- und Straßenbahnhaltestellen. Tübingens Oberbürgermeister Boris Palmer will das nicht mitmachen. Der frühere Grünpolitiker kritisiert das neue Nichtraucherschutzgesetz, das seit gestern gilt. Wo beginnt der Verbotsbereich, wo endet er, fragt sich Palmer. Er befürchtet außerdem einen großen Bürokratieaufwand und dass Raucher gegängelt werden. Er will es auf eine Konfrontation mit dem Land ankommen lassen, sagte er der Badischen Zeitung. Bundesarbeitsministerin Baas sieht wegen der künstlichen Intelligenz große Veränderungen auf den Arbeitsmarkt zukommen. Der Rheinischen Post hat die SPD-Politikerin gesagt, es werden Berufe auf der Strecke bleiben. Das Handwerk könne für junge Leute der goldene Boden der Zukunft sein, so Baas. Die KI könne schließlich beispielsweise auch künftig keine Heizungen einbauen. In Lörrach wird für einen guten Zweck gekickt und das mit prominenter Unterstützung. Am 21. Juni veranstalten der Lions Club und die Street Kickers Lörrach ein Benefiz-Fußballturnier auf dem Platz vom FV Tumringen. Benjamin Resetz aus der Baden-FM-Nachrichtenredaktion.
23: 32 Mannschaften verschiedener Firmen aus der Region spielen dann auf dem Kleinfeld im Modus 6 gegen 6. Es gibt Sport, Leckeressen und Trinken. Und alle Einnahmen fließen in soziale Projekte, wie die Organisation Jung und Krebs. Herr der ganzen Veranstaltung ist Trainerlegende Ottmar Hitzfeld. Der gebürtige Lörracher und ehemalige Welttrainer hat nach wie vor einen engen Bezug zur Heimat. Auch für nächstes Jahr ist das Turnier bereits geplant.
22: Sprit ist wieder günstiger geworden. Der Tankrabatt und gesunkene Rohölpreise haben die Autofahrer im Mai deutlich entlastet. Nach dem teuersten Tankmonat April waren Kraftstoffe wieder günstiger, zeigt eine Bilanz des ADAC. Demnach kostete ein Liter Super E10 im Schnitt rund 13 Cent weniger. Diesel war sogar etwa 27 Cent günstiger. 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
21: Um gleich 4:07, 8 schon. Jetzt ist es dann auch 4:08. Guten Morgen auf die Straßen. Eine Meldung, und zwar für alle Grenzgänger von der A5 kommt. Auf dem Weg in die Schweiz, nach dem Grenzübergang Weil am Rhein-Basel. Stop and go, aktuell 10 Minuten plus.
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21: Danke euch fürs Melden. Heute Morgen auf der A5 Richtung Basel zwischen Freiburg Süd und Bad Krozingen. Da gilt 120. B31 einmal im Schwarzwald Richtung Freiburg, Höhe Friedenweiler in der Baustelle 30er-Zone und B31 Richtung Bad Krozingen. Kurz nach dem Ortsausgang Breisach beim Kieswerk im 80er. Und dann kam noch eine Sprachnachricht von Sven.
1: Hallo, hier ist Sven. Ich würde gerne einen Blitzer melden in der Elsässer Straße, kurz vor der Polizei, in der 30er-Zone. Ciao.
21: Danke dir, in Freiburg Elsässer Straße gut aufpassen. Kommt gut und sicher an.
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21: Und mit euch, das freut uns. Guten Morgen hier in den Pfingstferien.
24: Ja, Sally, und auch noch in einer kurzen Arbeitswoche.
21: Hey, gestern war das cool, oder? Gab es für unsere Papas in Freiburg einen Crashkurs, und zwar im Punkto Frisieren.
24: Mhm. Zopf und Hopfen, gemütlich flechten bei einem kühlen Hopfengetränk.
21: Hopfen-Smoothie, ne?
24: Ja. Ja.
21: Wie sich da unsere Papas geschlagen haben, wie das Ganze war, in 7 Minuten hört ihr es.
24: Mit seinen Lieblingssongs. Ganz starker 2000er von The Rasmus und frisch wie ein frisch gezapftes Miles Smith und Steak.
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0: Wunderschönen guten Morgen am Dienstag, 10 nach 8, Baden FM, der Frühstücksclub mit Peter und Lennart.
1: Ja, Sally und wir Männer in Baden sind modern, gell?
0: Ja.
1: Und bereit dazu zu lernen, so war das gestern und so bleibt's auch morgen. Das habt ihr nämlich gestern bewiesen.
0: Ja, so war das schon immer,
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0: Es ist Zeit, dass auch die Männer mal Hand anlegen hier an den Frisuren ihrer Kids. Gemütliche Männerrunde in Freiburgs Kneipe, in der Kultkneipe im Schlappen. Gestern, Papas aus der Region haben sich für ihre Töchter in den Zopf-Crash-Kurs gewagt. War gar nicht ohne.
3: Ich habe gerade einen kleinen Blackout.
4: Liegt das nicht am Bier?
3: Nicht.
0: Wie läuft's bei dir?
3: Super.
5: Sehr gut.
0: Ich finde das auch schon alles in allem wirklich anspruchsvoll hier, was wir da achten müssen. Und du kommst zurecht, die Frau hat dich angemeldet.
6: Ja, und ich hoffe, dass ich bis zum Tagesende einen Meisterbrief bekomme, oder?
0: Lars, wie läuft das? Flechten, schade.
7: Ja gut, Flechten ist halt Flechten, ne? Haben wir noch nie gemacht, können wir nicht gut, aber wir versuchen es.
0: Ich finde, das sieht schon ganz gut aus.
7: Danke.
0: Sabine, Obermeisterin von der Freiburger Friseurinnung. Was ist denn das Schwierigste, würdest du sagen, bei so einem Flechtzopf?
8: Dass man sauber drei Strähne hat, die auch sauber gekämmt hat und sauber übereinander liegt. Dass man es also richtig sauber flechtet und dass sie auch sauber gekämmt sind und drei gleichmäßige, einigermaßen gleichmäßige Stränge sind. Das ist ganz wichtig.
0: Dominik, dürfen wir einmal ganz kurz eine Bewertung abgeben? Wie ist der Flechtzopf von Dominik geworden?
8: Ja, der ist ganz gut geworden. Er hat es sehr gut gemacht. Ist schön gleichmäßig. Ja.
0: Du bist ja lieb. Ich finde, er sieht total verhunzt. Dominik, was würdest du sagen?
9: Ich sehe ihn auch. Also ich finde ihn jetzt auch nicht so geil.
8: Das erste Mal ist der gut.
0: Aber lieb von dir, Sabine. So, hier sieht es auch gut aus.
8: Ja, das sieht auch ganz gut aus. Ne?
0: Ganz gut.
8: Ein bisschen weiter runter machen können, aber auch.
10: Ja, mit den großen Händen ging es nicht viel weiter runter. Also irgendwie waren da zu wenig Haare für zu viele Hände.
0: So kann man das sehen, ne? Zu wenig Haare für zu große Hände. Und was da auch an diesen kleinen, engen Haargummis kaputt gegangen ist gestern. Ja, es war auf jeden Fall ein Riesenspaß. Man hat dazu gelernt. Eindrücke jetzt auch auf Social Media von Baden FM.
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0: 6.16 Uhr, der Dienstagmorgen mit Baden FM. Schönen guten Morgen, Peter Lennart hier.
1: Ja, Sally, und das war gerade eben die Tina Turner. Und ich bin ja wirklich einer der größten Fans von Tina Turner. Damals am Züricher See hatte sie ein wunderbares Anwesen. Ich bin mal vorbeigefahren, hab gedacht, vielleicht lädt sie mich zu einem Kaffee ein. Aber hat sie nicht gemacht.
0: Oh, ja, schade. Wahrscheinlich war sie nicht da, sonst hätte sie bestimmt. 8.16 Uhr, Schelle Zettern, Verkehrsupdate für die Region. Heute anfangs noch trocken, später kommen Gewitter. Das Ganze bei maximal 26 Grad heute. Wir schauen auf die Straßen. Da sieht's gut aus. Pfingstferienstimmung, soweit alles entspannt. 4 Minuten plus auf der B31 zwischen Breitner-Höllsteig und Hinterzarten B500. Wie gesagt, unter 5 Minuten seid ihr durch. Und geblitzt wird heute Morgen unter anderem auf der B31 Richtung Bad Krozingen nach dem Kieswerk. Kurz nach 3 Sachen 80er. 0800 50 60 106. Die Nummer für mehr. Sagt Bescheid, wir sagen es weiter.

Schon auf Arbeit oder zu Hause in der Küche? Alles ein bisschen entspannter und ruhiger, ne? Zweite Pfingstferienwoche in Baden. Machen wir doch mit der Entspannung aus dem Radio. Pink, Just Give Me a Reason. 8:21 Uhr. Schönen guten Morgen.

0: dann ist es 8:30. Wunderschönen guten Morgen. Hier ist Baden FM, der Frühstücksclub mit Peter und Lennart.
1: Ja, Sally. Und gleich Bibi Rexha. Und die hatte einen Riesenwunsch, einen Lebenswunsch, was Musik anbelangt. Sie wollte schon immer einen ganz bestimmten Titel aufnehmen. Und hat aber nicht getraut, sich zu fragen, ob sie es darf. Sie hat dann gefragt und sie darf. Bibi Rexha mit Faithless und New Religion nach 8:30 bei Baden FM. Ganz genau.
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10: Das ist heute anfangs noch entspannt, wird dann aber ein bisschen holpriger am Nachmittag mit Gewittern in der Region, bringen Hagel und starke Schauer mit. Das Ganze bei 26 Grad in der Spitze. Wenn die Gewitter da sind, kühlt es natürlich runter. Und dann bleibt das auch morgen wechselhaft. Immer wieder Regen, nicht mehr ganz so wild wie dann heute Nachmittag, aber auch nicht mehr ganz so warm. Maximal noch 20 Grad.
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10: Mit Daniela Frahm.
12: Und die sagt schönen guten Morgen. Boris Palmer gibt sich mal wieder rebellisch. Grund ist diesmal das neue Nichtrauchergesetz, das seit gestern in Baden-Württemberg gilt. Der Tübinger Oberbürgermeister stört sich vor allem am Rauchverbot an Bus- und Straßenbahnhaltestellen. Das sei kaum umzusetzen und bürokratischer Aufwand. Und es könnte auch Konflikte geben. In Tübingen wird der städtische Ordnungsdienst das deshalb nicht kontrollieren, kündigte Palmer gegenüber der Badischen Zeitung an. Das könne die Landespolizei gerne machen, so der Tübinger OB. Der große Datenklau hat nicht nur die Freiburger Uniklinik betroffen, sondern auch viele andere Krankenhäuser im Land. Es werden immer mehr Fälle bekannt. Allein an der Uniklinik Freiburg wurden von über 50.000 Patienten Daten gehackt. Es sind ausschließlich Privatversicherte und Selbstzahler. Die Verbraucherzentrale rät allen Betroffenen, besonders auf verdächtige Mails oder Nachrichten zu achten und regelmäßig die Kontoauszüge zu kontrollieren. Bei der Freiburger Uniklinik gibt es eine eigene Mailadresse für den Vorfall. In Baden-Württemberg läuft wieder das Stadtradeln, gemeinsam Fahrradkilometer sammeln für den Klimaschutz und die Fitness. Um den Konkurrenzkampf zwischen den Ortschaften noch ein bisschen anzuheizen, fordern sich einige jetzt zum Stadtradeln-Derby raus. Aus der Baden-FM-Nachrichtenredaktion Benjamin Resetz.
13: 5 Duelle gibt es schon, eines davon am Kaiserstuhl. Hier versuchen sich die Gemeinden Vogtsburg und Iringen ab 14. Juni gegenseitig zu übertreffen. Das Ganze geht auch in größerem Umfang, zum Beispiel radeln auch Mannheim und Heidelberg im Derby um die Wette. Wer am Stadtradeln-Derby teilnehmen möchte, kann sich online anmelden.
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10: Danke, Daniela.
12: Gerne, Peter.
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10: Um 8:30 Uhr. Guten Morgen auf die Straßen. Gute Stimmung hier im Studio und auf den Straßen. Ihr habt freie Fahrt.
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10: Achtung, Freiburg, Elsässer Straße, kurz vor der Polizei im 30er wird geblitzt. Außerdem heute Morgen auf der B31 im Schwarzwald, Höhe Friedenweiler. In der Baustelle, da gilt 30. Nochmal B31, Breisach raus beim Kieswerk, wenn ihr Richtung Bad Krozingen fahrt im 80er. Und auf der A5. Blitzer Richtung Basel zwischen Freiburg Süd und Bad Krozingen im 120er. 0800 50 60 106. Die Nummer für mehr. Sagt Bescheid, gerne auch per WhatsApp-Sprachnachricht. Wir sagen es dann weiter. Kommt gut und sicher an heute Morgen.
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0: Es wird 20 vor 9. Guten Morgen am Dienstag. Hier sind Peter und Lennart bei Baden FM.
1: Sally, alle deine Lieblingssongs mit Shania Twain und That Don't Impress Me Much. Starker Song aus den 90ern. Hab übrigens gelesen, dass wir im Sommer auch mal Hitze bis an die 40 Grad bekommen. Ja, was machen wir bei der Hitze? Rutsch mal runter ins Hölletal.
2: 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Hättet ihr's gewusst?
3: Im Höllental bekommt Wind plötzlich einen ganz wilden Charakter. Das liegt an der ganz besonderen Landschaft. Das Tal ist schmal, steil und tief eingeschnitten. Wenn Luftmassen aus dem Rheintal oder vom Schwarzwald her durchziehen, finden sie dort kaum Platz, um sich auszubreiten. Und was keinen Platz hat, um sich seitlich auszubreiten, wird einfach schmal schneller. Die Luft wird im Höllental also gebündelt wie durch einen Trichter. Je enger der Raum, desto stärker beschleunigt der Wind, selbst an eigentlich ruhigen sonnigen Tagen. Deshalb pfeift es dort oft überraschend kräftig, während andere Regionen kaum eine Brise spüren. Und genau so entsteht unser bekannter Höllentäler Wind. Eure Mariella Mischial.
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0: den Dienstagmorgen mit allen deinen Lieblingssongs hier im Frühstücksclub bei Baden FM 8.43 Uhr. Schönen guten Morgen.
1: Ja, Sally.
0: Schnelles Wetter- und Verkehrsupdate. Jupp. Es ist heute anfangs noch okay. Später kommen allerdings die Gewitter, bringen dann auch Abkühlung. Davor 26 Grad, dann natürlich im Gewitter, teils auch mit Hagel, etwas kühler. Morgen maximal noch 20 Grad. Wir schauen auf die Straßen, Pfingstferienstimmung, alles entspannt, ihr kommt gut durch. Aber Achtung, unter anderem Blitzer heute Morgen in Freiburg in der Elsässer Straße, haben sie sich gar nicht so weit fortbewegt. Kurz vor der Polizei im 30er. Kommt gut und sicher an.
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14: Ist noch entspannt das Wetter bei uns in der Region. Zum Nachmittag kommen allerdings Gewitter, bringen auch Hagel mit. Es kühlt dann auch ab. Davor 26 Grad in der Spitze. Und dann geht's wechselhaft weiter. Auch morgen immer wieder Regen. Nicht mehr so dolle wie dann heute Nachmittag mit Gewittern und Hagel. Aber es wird nass und kühler insgesamt, maximal morgen 20 Grad.
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15: mit Daniela Frahm. Schönen Dienstagmorgen. Mal kurz während der Fahrt aufs Handy geschaut, das kann im Straßenverkehr schnell teuer werden und sehr gefährlich. Mit sogenannten Handyblitzern bekommt die Polizei in Baden-Württemberg vielleicht bald ein neues Hilfsmittel, um Handysünder zu erwischen. Im Koalitionsvertrag von Grünen und CDU wurde verabredet, dass der Einsatz der Technik geprüft werden soll, auch die rechtlichen Grundlagen. In Rheinland-Pfalz werden die sogenannten Monocams bereits eingesetzt. Die Kamera filmt Autofahrer von erhöhten Positionen wie etwa Autobahnbrücken. Schilder am Straßenrand weisen darauf hin. Die Welt in the Land ist wieder ein Stück schlechter normiert. Das schreibt der Tübinger Oberbürgermeister Boris Palmer auf Instagram. Er stört sich am neuen Nichtraucherschutzgesetz in Baden-Württemberg, das seit gestern gilt. Konkret geht's um das Rauchverbot an Bus- und Straßenbahnhaltestellen. Tübingen macht das nicht mit, sagte Palmer der Badischen Zeitung. Zu viel Bürokratie, kaum zu überprüfen und großes Konfliktpotenzial. So lauten die Kritikpunkte des früheren grünen Politikers. Die Stadt wird das deshalb nicht kontrollieren, kündigte Palmer an. Die Bahn ist besser als ihr Ruf. Die Fernzüge sind pünktlich, also zu mehr als 60% jedenfalls. Dieses Ziel hat die Bahn auch im Mai erreicht. Die Süddeutsche Zeitung berichtet, 61,3% der ICE- und Intercity-Züge sind pünktlich gewesen. Etwas weniger als im März und April, aber nicht unter 60%, wie oft im vergangenen Jahr. Im Moment freuen wir uns eigentlich erstmal auf einen schönen Sommer, aber auch der nächste Winter will geplant sein. Und so hat Basel angekündigt, dass der Weihnachtsmarkt in diesem Jahr noch größer werden soll. Neu ist ein stimmungsvolles Weihnachtsdorf mit Boutiquemarkt am Basler Theaterplatz mit ausgewählten Ständen aus der Region. Dieses Weihnachtsdorf soll auch länger offen bleiben als der Weihnachtsmarkt und zwar bis Anfang Januar. 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
14: Um 8:55. Schönen guten Morgen auf die Straßen. Wir spüren, es sind Pfingstferien, die zweite Woche. Viele sind im Urlaub. Eine kleine Meldung von der A5 Richtung Basel zwischen Dreieck Neuenburg und Efringenkirchen. Stop and go, 5 Minuten mehr. Ansonsten rollt's.
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14: Vielen Dank euch fürs Melden. Heute Morgen auf der A5 Richtung Basel zwischen Freiburg Süd und Bad Krozingen im 120er. Dann B31 einmal oben im Schwarzwald. Und zwar Höhe Friedenweiler in der Baustelle, da gilt 30 und B31 Breisach-Bad Krozingen beim Kieswerk im 80er. Und Freiburg-Elsässer Straße wird auch geblitzt, kurz vor der Polizei im 30er. 0800 50 60 106. Sagt Bescheid, wenn was fehlt, wir sagen es dann weiter. Kommt gut und sicher an.
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14: Guten Morgen. Hier einmal Recken und Strecken, beste Aufstehzeit in einer kurzen Arbeitswoche und das auch noch in den Pfingstferien.
16: Sally und der Sommer kann kommen und wir kommen mit und versorgen euch mit Grillgut.
14: Mit den leckersten Leckereien, die euer Grill jemals gesehen hat.
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14: Und in 7 Minuten erfahrt ihr, wie ihr euer Grillpaket hier klar macht. Jetzt machen wir noch was anderes klar davor, ganz wichtig. Käffchen.
16: Käffchen mit 2 Stück Zucker und Lieblingssongs. Hier die 2000er mit dem großartigen Ed Sheeran. Und schon wieder was ganz, ganz Neues, was ganz Frisches von Alex Warren und Fever Ring.
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11: Das ist heute anfangs noch freundlich. Später kommen Gewitter dazu, beziehungsweise auch Hagel. Das Ganze bei maximal 26 Grad. Sobald die Gewitter da sind, kühlt's ab. So geht's dann auch morgen weiter. Wechselhaft immer wieder Regen. Keine großen Gewitter und Hagelschauer. Aber kühler, maximal noch 20 Grad.
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12: Mit Daniela Frahm. Schönen guten Morgen. Mal kurz während der Fahrt aufs Handy geschaut. Das kann im Straßenverkehr schnell teuer werden und auch sehr gefährlich. Mit sogenannten Handyblitzern bekommt die Polizei in Baden-Württemberg vielleicht bald ein neues Hilfsmittel, um Handysünder zu erwischen. Im Koalitionsvertrag von Grünen und CDU wurde verabredet, dass der Einsatz der Technik geprüft werden soll, auch die rechtlichen Grundlagen. In Rheinland-Pfalz werden die sogenannten Monocams bereits eingesetzt. Die Kamera filmt Autofahrer von erhöhten Positionen wie etwa Autobahnbrücken. Schilder am Straßenrand weisen darauf hin. Rauchverbot an Bus- und Straßenbahnhaltestellen. Tübingens Oberbürgermeister Boris Palmer will das nicht mitmachen. Der frühere Grünen-Politiker kritisiert das neue Nichtraucherschutzgesetz, das seit gestern gilt. Wo beginnt der Verbotsbereich? Wo endet er? Fragt sich Palmer. Er befürchtet außerdem einen großen Bürokratieaufwand und dass Raucher gegängelt werden. Er will es auf eine Konfrontation mit dem Land ankommen lassen, sagte er der Badischen Zeitung. In Lörrach wird für einen guten Zweck gekickt und das mit prominenter Unterstützung. Am 21. Juni veranstalten der Lions Club und die Streetkickers Lörrach ein Benefiz-Fußballturnier auf dem Platz vom FV Tumringen. Benjamin Resetz aus der Baden-FM-Nachrichtenredaktion.
13: 32 Mannschaften verschiedener Firmen aus der Region spielen dann auf dem Kleinfeld im Modus 6 gegen 6. Es gibt Sport, lecker Essen und Trinken. Und alle Einnahmen fließen in soziale Projekte, wie die Organisation Jung und Krebs. Schirmherr der ganzen Veranstaltung ist Trainerlegende Ottmar Hitzfeld. Der gebürtige Lörracher und ehemalige Welttrainer hat nach wie vor einen engen Bezug zur Heimat. Auch für nächstes Jahr ist das Turnier bereits geplant.
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16: 9:55. Guten Morgen auf die Straßen. Achtung, Gefahrenstelle auf der A5 Richtung Karlsruhe. Und zwar zwischen dem Dreieck Neuenburg und Efringkirchen steht ein kaputtes Auto. Sonst aktuell Heilfahrt.
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16: Danke euch fürs Melden. Auf der A5 heute Morgen Richtung Basel zwischen Freiburg-Süd und Bad Krozingen. Da gilt 120. Auf der B31 Richtung Bad Krozingen nach der Ausfahrt Breisach, nach dem Ortsausgang Breisach beim Kieswerk im 80er. Nochmal B31 oben im Schwarzwald, Höhe Friedenweiler in der Baustelle. 30 sind erlaubt, auch in Freiburg in der Elsässer Straße im 30er, kurz vor der Polizei. Wenn was fehlt, sagt Bescheid, wir sagen es weiter. Gemeinsame Stärke, jeden Morgen im Frühstücksclub 0800 50 60 106. Danke euch, kommt gut und sicher an.
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1: Ob jetzt daheim beim Gardinenwaschen oder in der Werkstatt Holz zuschneiden, jeder kann wieder mitraten. Und im Frühstücksclub zockt jetzt die Monika aus Zähringen gegen unseren Peter und ganz nebenbei um einen knallroten Frühstückskaffeeport. Salli, Monika.
2: Guten Morgen, Lennart. Hallo.
3: Hallo, guten Morgen, Moni.
2: Guten Morgen, Peter.
1: Das Herzogsgeschlecht, die Zähringer, gründeten 1120 Freiburg. Warst du schon auf der Zähringer Burgruine?
2: Ja.
1: Und?
2: Ja, wunderschön. Man hat einen schönen Ausblick über die Stadt. Ist ein angenehmer Weg hoch.
1: Sehr, sehr schön. Liebe Moni, dann heißt es jetzt nicht lang schnacken, Peter knacken. Hier, die Spielregeln für dich. Wir suchen einen Begriff, zu dem ich Tipps gebe und die werden immer genauer. Wer meint, lösen zu können, ruft rein. Aber Achtung, falsche Antwort gewinnt automatisch der Gegner. Moni, ab auf den heißen Stuhl. Hier der erste Tipp.
2: Okay.
1: Ich trete vor allem zu bestimmten Jahreszeiten auf.
2: Okay.
1: Tipp Nummer 2. Auslöser für mich sind winzige Teilchen in der Luft.
2: Pollenallergie.
3: Du bist ja mutig.
1: Du bist ja mutig. Es ist ähnlich.
2: Stimmt's?
1: Ähnlich.
3: Dann sag ich Heuschnupfen.
1: Okay. Ja, Peter, aber du hättest
2: ja.
1: eh gewonnen.
2: Ja, gut. Also. Ja, aber der Heuschnupfen ist eine Pollenallergie.
1: Ja, aber den Begriff Heuschnupfen konkret habe ich gesucht.
3: Aber komm, Moni, du hast recht. Ich hatte nämlich an Sonnensturm gedacht, bin daher ganz weit weg. Ich würde sagen, du kriegst den Kaffeepott.
1: Da bin ich voll dabei.
2: Ach, das ist lieb. Da freue ich mich riesig, weil ich nämlich ganz gezielt jetzt viel Flüssigkeit zu mir nehmen muss. Und da freue ich mich über eine neue Tasse.
3: Sehr gut. Was ist denn noch gekommen, Lennart, ganz kurz?
1: Dein Körper reagiert dabei stärker als nötig. Ich betreffe vor allem Nase und Augen.
3: Aha.
1: Da wird es dann schon konkreter, ne? Viele verwechseln mich zunächst mit einer Erkältung. Dann sind wir schon beim Heuschnupfen.
3: Dann ist der Heuschnupfen gekommen.
1: Moni, herzlichen Glückwunsch zur Kaffeetasse.
3: Ja. Genau.
1: Und weiterhin einen super tollen Dienstag. Und wenn auch ihr mal unseren Peter in die Mangel nehmen wollt, dann bewerbt euch schnell auf baden.fm.
3: Ich freue mich.
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11: Heute Vormittag ist es noch schön, am Nachmittag kommen dann Gewitter, teilweise auch mit Hagel, vorher noch bis zu 26 Grad in Breisach und in Schopfheim. Morgen bleibt es dann wechselhaft und nur noch um die 20 Grad.
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11: Ich bin Daniela Frahm und wünsche euch einen schönen Dienstag. Ablenkung am Steuer ist die Ursache für jeden 10. tödlichen Unfall in Baden-Württemberg. Um gegenzusteuern, will die Landesregierung künftig auf sogenannte Handyblitzer setzen. Sie lässt zumindest prüfen, ob diese Kameras eingesetzt werden können, wie schon in Rheinland-Pfalz. Erkennt die künstliche Intelligenz ein Handy in der Hand von Autofahrern, wird ein Foto gespeichert. Polizisten überprüfen später, ob tatsächlich ein Smartphone am Steuer benutzt wurde. Sonst werden die Daten gelöscht. Allerdings gibt's für Baden-Württemberg noch kein konkretes Datum, wann das eingeführt werden könnte. Boris Palmer gibt sich mal wieder rebellisch. Grund ist diesmal das neue Nichtrauchergesetz, das seit gestern in Baden-Württemberg gilt. Der Tübinger Oberbürgermeister stört sich vor allem am Rauchverbot an Bus- und Straßenbahnhaltestellen. Das sei kaum umzusetzen und bürokratischer Aufwand. Und es könnte auch Konflikte geben. In Tübingen wird der städtische Ordnungsdienst das deshalb nicht kontrollieren, kündigte Palmer gegenüber der Badischen Zeitung an. Das könne die Landespolizei gerne machen, so der Tübinger OB. Der große Datenklau hat nicht nur die Freiburger Uniklinik betroffen, sondern auch viele andere Krankenhäuser im Land. Es werden immer mehr Fälle bekannt. Allein an der Uniklinik Freiburg wurden von über 50.000 Patienten Daten gehackt. Es sind ausschließlich Privatversicherte und Selbstzahler. Die Verbraucherschutzzentrale rät allen Betroffenen, besonders auf verdächtige Mails oder Nachrichten zu achten und regelmäßig die Kontoauszüge zu kontrollieren. In Baden-Württemberg läuft wieder das Stadtradeln, gemeinsam Fahrradkilometer sammeln, für den Klimaschutz und für die Fitness. Um den Konkurrenzkampf zwischen den Ortschaften noch ein bisschen anzuheizen, fordern sich einige jetzt zum Stadtradeln-Derby raus. Aus der Baden-FM-Nachrichtenredaktion Benjamin Resetz.
12: 5 Duelle gibt es schon, eines davon am Kaiserstuhl. Hier versuchen sich die Gemeinden Vogtsburg und Iringen ab 14. Juni gegenseitig zu übertreffen. Das Ganze geht auch in größerem Umfang, zum Beispiel radeln auch Mannheim und Heidelberg im Derby um die Wette. Wer am Stadtradeln-Derby teilnehmen möchte, kann sich online anmelden.
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11: Auf der A5 staut sich der Verkehr Richtung Basel mal wieder zwischen Bad Bellingen und Efringenkirchen. Da braucht ihr im Moment aber nur 3 Minuten länger.
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11: Geblitzt wird unter anderem an der A5 Richtung Basel zwischen Freiburg Süd und Bad Krozingen im 120er und in Freiburg in der Elsässer Straße kurz vor der Polizei. 30 sind dort erlaubt. Staus und Blitzer, die könnt ihr uns immer gerne melden, direkt ins Studio an die 0800 50 60 106.
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13: Ja, willkommen zur Show First Day of My Life. Also der erste Tag meines Lebens, an den können wir uns vermutlich alle nicht mehr erinnern. An den Song von Melanie C aber schon. 2005, ein Titel, der bei uns in Deutschland richtig, richtig groß wurde. Geschrieben wurde der Song übrigens von Enrique Iglesias. Also da steckt mehr Popgeschichte drin, als man beim ersten Hören vielleicht denkt. Ja, und warum der Song bis heute so hängen geblieben ist, das erzählt euch gleich unser zweibeiniges Musikarchiv Lennart in der neuen Folge von Lennarts Lieblings. Songs. Machen wir in 10 Minuten und vorher gibt's noch ein bisschen Selbstliebe von Kamrat. Hug Yourself. Auf geht's.
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2: First Day of My Life von Melanie C. Das ist so ein Song, der immer jedes Mal diesen bittersüßen Mix aus Aufbruch und Rückblick beschert. Ich weiß noch genau, wann ich ihn zum ersten Mal so richtig bewusst gehört habe. Das war 2005 auf einer langen Rückfahrt mit meinen Kids durch den Schwarzwald. Wir hatten Tannenzäpfle gesammelt, nicht das Bier, nein. Der Kofferraum war voll davon. Und dann läuft dieser Song, diese ruhige, kraftvolle Stimme von Melanie C., die früher ja als Sporty Spice in der Welt der Popsongs unterwegs war. Plötzlich war sie solo, erwachsen, verletzlicher und doch stark. Das hat mich berührt, weil ich selbst in dieser Phase bin, so zwischen den Lebensabschnitten. Die Ehe zu diesem Zeitpunkt schon, ja, ich sag mal eine Baustelle. Die Kinder wurden größer und ich musste lernen, loszulassen und trotzdem da zu sein. First Day of My Life ist wie ein Soundtrack zu diesem Übergang. Ein Lied, das nicht verspricht, dass alles gut wird, sondern dass es weitergeht. Und manchmal genau das, was man hören muss.
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15: Genießt heute Vormittag noch das schöne Wetter. Am Nachmittag wird es nämlich dann umschlagen und dann kommen die Gewitter. Es kann auch teilweise Hagel dabei sein. Vorher werden es noch bis zu 26 Grad in Lörrach und in Denzlingen. Morgen dann auch eher nass und um die 20 Grad.
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15: Auf der A5 Richtung Basel zwischen Bad Bellingen und Efringenkirchen, da braucht ihr etwa 3 Minuten länger im Moment.
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15: Geblitzt wird unter anderem an der B317 Brandenberg Richtung Tottnau am Hotel Kunz, beidseitig im 50er. Danke an Nicole. Und wenn ihr noch was gesehen habt, Staus oder Blitzer, dann ruft uns gerne an oder schickt uns eine WhatsApp an die 0800 50 60 106.
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16: Heute Vormittag könnt ihr noch das schöne Wetter genießen. Am Nachmittag kommen dann die Gewitter, teilweise auch mit Hagel. Vorher werden es noch bis zu 26 Grad in Freiburg-Herdern und in Ettenheim. Morgen bleibt es wechselhaft. Es wird auch ein bisschen nasser und nur noch um die 20 Grad.
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16: Mit Daniela Frahm. Einen schönen Dienstag euch. Ein 15-Jähriger ist in Kehl auf einen Güterzug geklettert und hat sich lebensbedrohlich verbrannt. Er ist der Oberleitung zu nahe gekommen und hat einen Stromschlag bekommen. Laut Polizei wurde der Jugendliche mit dem Hubschrauber in eine Spezialklinik geflogen. Der Junge war wegen eines Schulausflugs in einem Hotel in Kehl. Warum er nachts gegen 3 Uhr auf den Waggon am Güterbahnhof geklettert ist, ist noch völlig unklar. Die Bundespolizei Offenburg ermittelt. Mal kurz während der Fahrt aufs Handy geschaut, das kann im Straßenverkehr schnell teuer werden und sehr gefährlich. Mit sogenannten Handyblitzern bekommt die Polizei in Baden-Württemberg vielleicht bald ein neues Hilfsmittel, um Handysünder zu erwischen. Im Koalitionsvertrag von Grünen und CDU wurde verabredet, dass der Einsatz der Technik geprüft werden soll, auch die rechtlichen Grundlagen. In Rheinland-Pfalz werden die sogenannten Monocams bereits eingesetzt. Die Kamera filmt Autofahrer von erhöhten Positionen wie etwa Autobahnbrücken. Schilder am Straßenrand weisen darauf hin. Bekommen Fluggäste künftig erst bei größeren Verspätungen eine Entschädigung? Fragen wie diese werden heute in der Europäischen Union verhandelt. Die EU-Staaten wollen, dass es erst ab 4 Stunden Verspätung eine Entschädigung gibt, statt wie bisher ab 3 Stunden. Und bei Langstreckenflügen erst ab 6 Stunden. Das Parlament will es bei der bisherigen Regelung belassen. Verbraucherschützer sagen, sonst würden 60% der bisher betroffenen Fluggäste ihren Anspruch verlieren. Und wir bleiben beim Thema Mobilität. Die Bahn arbeitet daran, pünktlicher zu werden und das scheint ihr immer besser zu gelingen. Im Mai hat das Unternehmen seine selbst gesteckten Ziele erreicht, schreibt die Süddeutsche Zeitung. Demnach waren etwas mehr als 61% der ICE- und Intercity-Züge pünktlich. Damit lag die Quote zwar unter den Werten der beiden Vormonate, blieb aber oberhalb von 60% und damit besser als im Vorjahr. 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
16: Auf der A5 stockt der Verkehr zwischen Bad Bellingen und Iffringenkirchen. Da braucht ihr etwa 5 Minuten länger im Moment.
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16: Geblitzt wird unter anderem an der B317 Brandenberg Richtung Tottnau. Beidseitig am Hotel Kunz im 50er. Staus und Blitzer, die könnt ihr uns immer gerne melden. Direkt ins Studio per Telefon oder WhatsApp an die 0800 50 60 106.
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1: Das Thema wird gleich sehr spannend. Wir sprechen mit Ramona. Sie ist Ordnungscoach für die Region Freiburg. Und ich finde, da hat man sofort Bilder im Kopf. Das sind irgendwie Schubladen, die nicht mehr schließen, Keller, in die man nur noch seitlich reinkommt. Und dieser eine Stuhl im Schlafzimmer, der offiziell kein Möbelstück mehr ist, sondern ein Kleiderschrank mit Rückenlehne. Aber was macht ein Ordnungscoach eigentlich? Kommt die rein und sagt, so, wir müssen jetzt hier über diese Kiste von 2014 reden. Wir klären's in 10 Minuten in der neuen Folge von Julika Goldschmidt trifft. Außerdem ein bisschen Musik mit Beyoncé, Texas Hold'em und jetzt die aktuelle Musik von Holly Humberstone, ist im Sommer auf Tour in Deutschland, kommt übrigens nach Köln, Hamburg, Berlin und München und jetzt nach Baden. Quasi die Pre-Show mit To Love Somebody.
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1: Hallo, ich bin die Ramona Läufer. Ich wohne in Horbe und ich bin Ordnungscoach für den Umkreis Freiburg.
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2: Du bist Ordnungscoach. Wie bist du das geworden?
1: Es fing an damit, dass ich gemerkt habe, dass ich eigentlich schon immer Begeisterung hatte, Dinge zu ordnen. Oder es hat mir irgendwie Befriedigung gegeben. Ja, wenn einfach Sachen schön ordentlich aussehen. Also es heißt ja auch, äußere Ordnung sorgt auch für innere Ordnung. Ja, ich habe dann überlegt, was ich so vielleicht als Ausgleich zum Bürojob irgendwie noch machen könnte nebenher. Mhm. Die ganze Sendungen, die es mittlerweile im Fernsehen gibt, die habe ich alle durchgesucht.
2: Jetzt mache ich selber.
1: Und dann eben rausgefunden, dass man das auch beruflich machen kann. Ja, so hat es angefangen.
2: Das heißt, du hast natürlich Marie Kondo und ihre ganzen Kolleginnen und Kollegen studiert.
1: Genau, ja.
2: Ist Marie Kondo die Göttin der Ordnungsexpertinnen und Experten?
1: Also sie ist natürlich das bekannteste Gesicht aus der Branche. Göttin würde ich es jetzt nicht bezeichnen, weil manche gehen ihre Schiene mit oder ihr System und manche wandeln es ein bisschen ab, aber der Name ist schon der bekannteste.
2: Und bist du auf ihrer Schiene oder machst du dein eigenes System?
1: Ich habe es für mich ein bisschen selber abgewandelt, weil ich auch Spaß dran habe oder vielleicht auch das Talent, Platz optimal auszunutzen. Also ich finde es wahnsinnig cool und das macht ultra Spaß, Nische zu entdecken, wo die Kunde vielleicht gar nicht zähne.
2: Cool.
1: Und da ist die Marie Kondo, glaube ich, hätte ein bisschen anderer Fokus, aber was es ausmischt oder so angeht, klar, das gehört immer dazu.
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19: Heute Vormittag könnt ihr noch das schöne Wetter genießen. Am Nachmittag, da schlägt es dann um, da kommen dann die Gewitter. Die können auch Hagel dabei haben. Vorher werden es noch bis zu 26 Grad in Waldshutingen und in Iringen. Morgen dann etwas wechselhaft, auch eher nass, um die 20 Grad nur noch.
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19: Auf der B316 Richtung Lörrach staut sich zwischen Rheinfelden, Degerfelden und Lörrach Ost. Da braucht ihr etwa 17 Minuten länger im Moment. Und auf der B34 Richtung Schaffhausen zwischen Dogern und Waldshutingen, Schmittenau, Rheinbrücke braucht ihr etwa 14 Minuten länger im Moment.
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19: Geblitzert unter anderem in Freiburg in der Elsässer Straße, kurz vor der Polizei im 30er. Und wenn ihr noch was gesehen habt, Staus oder Blitzer, dann ruft uns gerne an oder schickt uns eine WhatsApp an die 0800 50 60 106.
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0: Hier ist Baden FM für alle Heuschnüpfler. Ist im Moment die richtige Zeit. Draußen blüht alles, die Augen jucken, die Nase macht, was sie will. Ja, und manchmal reicht ein Schritt vor die Tür und der Körper sagt, Natur, eher schwierig. Und jetzt geht's um die Frage, wie niest Südbaden eigentlich? Hier kommt die Antwort.
1: Der Übertreiber.
0: Dem Übertreiber ist nichts unangenehm.
2: Hä?
0: Er niest nicht einfach. Er kündigt sich an. Er baut Spannung auf. Er holt tief Luft, als würde er gleich ein Kreuzfahrtschiff vom Anleger pusten. Und wenn es dann passiert, wissen alle im Raum, da hat jemand gerade sehr laut gegen seine Nase verloren. Gesundheit. Auch an die drei Büros nebenan.
1: Der Wiederholer.
0: Der Wiederholer ist nie wirklich fertig. Man denkt, jetzt war's das. Aber nein, da kommt noch einer. Und noch einer. Und noch einer. Und noch einer.
1: Die Zarte.
0: Die Zarte niest nicht. Sie deutet einen Nieser an, ganz fein, ganz leise. Als hätte irgendwo ein Wattebausch kurz Entschuldigung gesagt. Man hört ihn kaum, aber sie entschuldigt sich danach trotzdem, als hätte sie gerade die komplette Besprechung gesprengt.
3: Hatschi!
0: Gesundheit, glaube ich zumindest.
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0: 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Jetzt euer Lieblingssong von Bruno Mars und Rosé bei Baden FM.
1: Danke, Joanne, Lindom, Game, Lindom.

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14: So langsam zieht sich schon so ein bisschen zu hier in Freiburg. Heute Nachmittag kommen dann Gewitter, teilweise mit Hagel. Bis zu 26 Grad werden es vorher noch in Lahr und in Badenweiler. Morgen dann eher wechselhaft, eher nass, ab und zu auch mal noch ein Gewitter und um die 20 Grad.
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14: Ich bin Daniela Frahm und wünsche euch einen schönen Dienstag. Mit lebensgefährlichen Verbrennungen ist ein Jugendlicher in der Ortenau in eine Spezialklinik geflogen worden. Der 15-Jährige ist mitten in der Nacht auf dem Güterbahnhof in Kehl auf einen Waggon geklettert und hat einen Stromschlag abbekommen. Warum der Jugendliche nachts auf dem Güterbahnhof war, ist noch unklar. Er war mit seiner Schulklasse in einem Hotel in Kehl. Die Bundespolizei Offenburg warnt nochmal davor, Bahnanlagen zu betreten oder auf Waggons zu klettern. Bereits ein Abstand von 1,5 Metern zur Oberleitung kann ausreichen, einen Stromschlag zu bekommen. Der Strom ist dort 65 Mal stärker als aus einer Haushaltssteckdose. Ablenkung am Steuer ist die Ursache für jeden 10. tödlichen Unfall in Baden-Württemberg. Um gegenzusteuern, will die Landesregierung künftig auf sogenannte Handyblitzer setzen. Sie lässt zumindest prüfen, ob diese Kameras eingesetzt werden können, wie schon in Rheinland-Pfalz. Erkennt die künstliche Intelligenz ein Handy in der Hand von Autofahrern, wird ein Foto gespeichert. Polizisten überprüfen später, ob tatsächlich ein Smartphone am Steuer benutzt wurde. Sonst werden die Daten gelöscht. Allerdings gibt es für Baden-Württemberg noch kein konkretes Datum, wann das eingeführt werden könnte. Wer online eine Partnerin oder einen Partner sucht, entscheidet häufig auch nach politischer Orientierung. Das haben Forscher an der Uni Köln herausgefunden. Ausgewertet haben sie vor allem Ergebnisse in den USA. Allerdings, so die Forscher, gäbe es Parallelen zum Verhalten von Singles in Deutschland. Wer politisch anders denkt, passt demnach nicht zu Lebensstil und Werten. In Baden-Württemberg läuft wieder das Stadtradeln, gemeinsam Fahrradkilometer sammeln für den Klimaschutz und die Fitness. Um den Konkurrenzkampf zwischen den Ortschaften noch ein bisschen anzuheizen, fordern sich einige jetzt zum Stadtradeln Derby raus. Aus der Baden-FM-Nachrichtenredaktion Benjamin Resetz.
0: 5 Duelle gibt es schon, eines davon am Kaiserstuhl. Hier versuchen sich die Gemeinden Vogtsburg und Iringen ab 14. Juni gegenseitig zu übertreffen. Das Ganze geht auch in größerem Umfang, zum Beispiel radeln auch Mannheim und Heidelberg im Derby um die Wette. Wer am Stadtradeln-Derby teilnehmen möchte, kann sich online anmelden.
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14: Auf der B316 Richtung Lörrach staut sich der Verkehr zwischen Inzlingen und Lörrach-Ost. Da braucht er etwa 8 Minuten länger. Und auf der B34 Richtung Schaffhausen zwischen Waldshut B500 und Tiengen-Schmittenau-Rheinbrücke. Da müsst ihr etwa 10 Minuten mehr einplanen im Moment.
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14: Geblitzt wird unter anderem in Waldshut-Tingen in der Rathausstraße im 30er und in Freiburg in der Elsässerstraße ebenfalls im 30er. Und wenn ihr noch was gesehen habt, Staus oder Blitzer, dann könnt ihr uns gerne anrufen oder eine WhatsApp schicken an die 0800 50 60 106.
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8: Also im Höllental hat Wind manchmal nicht einfach nur Windcharakter. Da ist es eher so Fenster auf und plötzlich diskutiert die Frisur mit der Landschaft. Warum das dort so wild werden kann und was die Form vom Tal damit zu tun hat. Gleich in 10 Minuten gibt es die Antwort in einem Baden FM Aha-Moment mit Mariella. Außerdem ein bisschen Musik für den Dienstag noch mit Miley Cyrus, Midnight Sky. Und jetzt ein Song von einer Band, die es eigentlich nur im Film gibt, aber trotzdem die Charts erobert hat. Hunter X mit Golden.
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1: Im Höllental bekommt Wind plötzlich einen ganz wilden Charakter. Das liegt an der ganz besonderen Landschaft. Das Tal ist schmal, steil und tief eingeschnitten. Wenn Luftmassen aus dem Rheintal oder vom Schwarzwald her durchziehen, finden sie dort kaum Platz, um sich auszubreiten. Und was keinen Platz hat, um sich seitlich auszubreiten, wird einfach schmal schneller. Die Luft wird im Höllental also gebündelt wie durch einen Trichter. Je enger der Raum, desto stärker beschleunigt der Wind, selbst an eigentlich ruhigen sonnigen Tagen. Deshalb pfeift es dort oft überraschend kräftig, während andere Regionen kaum eine Brise spüren. Und genau so entsteht unser bekannter Höllentäler Wind. Eure Mariella Mischial.
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7: Die Wolken kommen schon langsam zu uns und am Nachmittag können dann auch Gewitter dabei sein, teilweise mit Hagel. Vorher noch bis zu 26 Grad in Bad Krozingen und in Herbolzheim. Morgen dann wechselhaft und auch eher nass und um die 20 Grad.
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7: Auf der B316 Richtung Lörrach zwischen Inzlingen und Lörrach Ost. Dichter Verkehr, da braucht ihr etwa 8 Minuten länger. Ähnlich lange braucht ihr auf der B34 Richtung Schaffhausen zwischen Waldshut B500 und Schmittenau-Rheinbrücke.
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7: Geblitzt wird unter anderem in Brandenberg Richtung Tottenau am Hotel Kunst, beidseitig im 50er. Und wenn ihr noch was gesehen habt, Staus oder Blitzer, dann ruft uns gerne an oder schickt uns eine WhatsApp an die 0800 50 60 106.
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0: mit Baden FM durch den Dienstagnachmittag. Also gestern wurde im Schlappen in Freiburg in der Urkneipe nicht nur angestoßen, sondern auch geflochten. Und zwar bei Baden FM Zopf und Hopfen. Da haben wir Papas aus Baden eingeladen für eine kleine Auszeit mit Waldhaus und gleichzeitig gab es den Crashkurs in Sachen Kinderfrisuren. Mit dabei war die Freiburger Friseurinnung. Es wurde mal so ein bisschen gezeigt, erklärt, ausprobiert. Und ich sag mal so, manche Papas haben gestern wahrscheinlich zum ersten Mal gemerkt, dass ein schöner Zopf nicht einfach nur Haargummi drum und fertig ist. So war's gestern.
1: Dusan, wie läuft's bei dir?
2: Ja, also ich bin, glaube ich, besser geworden als früher. Das sieht jetzt nicht so besonders beeindruckend aus, aber ist besser als zuvor, auf jeden Fall.
1: So, Lars, bei dir sieht es ja richtig gut aus, ganz professionell.
3: Ja, mir war stets bemüht. Ja, Zeit genutzt, Grundlage angewendet, skaliert.
1: Alex, wie sieht es bei dir aus?
4: Ja, ich kann mich nicht beschweren. Ich glaube, ich habe ein bisschen was gelernt.
1: Was denn?
4: Es kommt auf den Winkel an. Nein, ich habe tatsächlich, die Zöpfe sind immer ein bisschen hoch geworden und jetzt habe ich gelernt, ich muss ein bisschen flacher am Kopf bleiben und ich glaube, daran halte ich mich.
0: Ja, und genau darum ging es. Eine gute Zeit zusammen haben, bisschen lachen, bisschen lernen und am Ende vielleicht ein paar Kinder, die heute Morgen mit einem deutlich besseren Frisur in die Kita oder in die Schule gekommen sind. Mehr Eindrücke von Zopf und Hopfen, gerne auch mal reinschauen bei uns auf Instagram auf baden.fm.

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Jetzt euer Lieblingssong von Coldplay bei Baden FM.

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8: So, Hochsommer macht Pause. Es kommen Wolken, es kommt Regen, es kommen auch Gewitter. Zwischendrin scheint aber auch immer mal wieder die Sonne. Spitzentemperaturen von 26 Grad haben wir heute noch. In den kommenden Tagen kühlt es dann täglich ein bisschen ab. Morgen tendenziell eher trocken, am Donnerstag schifft's.
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9: Ein 15-Jähriger ist in Kehl auf einen Güterzug geklettert und hat sich lebensbedrohlich verbrannt. Er ist der Oberleitung zu nahe gekommen und hat einen Stromschlag bekommen. Laut Polizei wurde der Jugendliche mit dem Hubschrauber in eine Spezialklinik geflogen. Der Junge war wegen eines Schulausflugs in einem Hotel in Kehl. Warum er nachts gegen 3 Uhr auf dem Waggon am Güterbahnhof geklettert ist, ist noch völlig unklar. Die Bundespolizei Offenburg ermittelt jetzt. Mal kurz während der Fahrt aufs Handy geschaut, das kann im Straßenverkehr schnell teuer werden und auch sehr gefährlich. Unsere neue Landesregierung will dagegen vorgehen. Aus der Baden-FM-Nachrichtenredaktion Daniela Frahm.
10: Mit sogenannten Handyblitzern bekommt die Polizei in Baden-Württemberg vielleicht bald ein neues Hilfsmittel, um Handysünder zu erwischen. Im Koalitionsvertrag von Grünen und CDU wurde verabredet, dass der Einsatz der Technik geprüft werden soll, auch die rechtlichen Grundlagen. In Rheinland-Pfalz werden die sogenannten Monocams bereits eingesetzt. Die Kamera filmt Autofahrer von erhöhten Positionen, wie etwa Autobahnbrücken. Schilder am Straßenrand weisen darauf hin.
9: Rauchverbot an Bus- und Straßenbahnhaltestellen. Tübingens Oberbürgermeister Boris Palmer will das nicht mitmachen. Der frühere Grünen-Politiker kritisiert das neue Nichtraucherschutzgesetz, das seit gestern gilt. Wo beginnt der Verbotsbereich? Wo endet er? Fragt sich Palmer. Er befürchtet außerdem einen großen Bürokratieaufwand und dass Raucher gegängelt werden. Er will es auf eine Konfrontation mit dem Land ankommen lassen, sagte er der Badischen Zeitung. 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
8: Auf der A5 zwischen dem Dreieck Weil am Rhein und dem Grenzübergang Weil am Rhein staut's auf 1 Kilometer, da dauert's 10 Minuten länger. Und Richtung Karlsruhe zwischen Efringenkirchen und Neuenburg 1 Kilometer Stau, auch 10 Minuten.
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8: La Reichenbacher Hauptstraße im 30er stehen sie. In Lörrach in der Clara-Immerwahr-Straße im 30er haben wir einen gemeldet. Oder in Tottnau-Brandenberg an der B317 Richtung Tottnau am Hotel Kunz beidseitig im 50er. Habt ihr noch was gesehen? Sagt gerne Bescheid unter der 0800 50 60 106. Allen unterwegs eine gute Fahrt.
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5: Und wir schlagen gleich wieder unser Musiklexikon auf. Diesmal mit Top Loader und Dancing in the Moonlight. Das ist so ein Song, der sofort gute Laune macht und zwar ohne große Fragen. Also der läuft los und plötzlich fühlt sich alles ja, so ein bisschen leichter an. Aber genau bei solchen Songs ist es spannend. Warum funktioniert das eigentlich so gut? Was steckt dahinter und warum kennt jeder diese Melodie von diesem Song? Lennart hat die Geschichte dazu. Gleich hier in 10 Minuten und aktuelle Musik auch am Start jetzt für die Thrifties. Taylor Swift.

0: kommen da Erinnerungen hoch. Boah.
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2: 1997 gründen 4 Jungs aus Eastbourne in England eine Band. Für ihren Namen suchen sie einen unverwechselbaren Begriff und benennen sich nach Waschmaschinen, die man von oben befüllt. Toploader. Ihre Songs sind gut, aber es fehlt noch der absolute Knaller. Und den holen sie sich aus den 60ern. Sie covern Dancing in the Moonlight von einer damals unbekannten US-Band. Der Text handelt von Menschen, die in einer warmen Sommernacht tanzen und das Leben einfach genießen. Die Plattenfirma weiß sofort, der Song ist es. Und 2000 wird er dann auch zum internationalen Hit. Der Höhenflug hält aber leider nicht lange an. 2003 trennt sich die Band, aber eine gute Waschmaschine sollte man nie zu früh abschreiben. 2009 finden die Jungs wieder zusammen, veröffentlichen bis heute neue Alben und sind wieder auf Tour. So, und jetzt im Schleudergang Toploader und Dancing in the Moonlight.
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1: 25 Grad in Freiburg, 26 in Breisach oder in Theningen zum Beispiel. Dabei ist es ziemlich wechselhaft. Die Sonne kann sich immer wieder zeigen, es kann aber auch immer wieder Regenschauer geben. Und der Wind, der bleibt uns auch erhalten, auch in den kommenden Tagen. Auch da bleibt es wechselhaft und kühlt nochmal ein paar Grad ab.
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1: Wir gucken noch auf die Straßen, nicht viel los. 1 Kilometer Stau zwischen Efringenkirchen und dem Dreieck Neuenburg auf der A5 Richtung Karlsruhe, dauert etwa 5 Minuten.
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1: A5 Richtung Karlsruhe, Höhe Bad Krozingen, stehen sie im 120er. An der B317 Brandenberg Richtung Tottnau am Hotel Kunst, beidseitig 50 gelten dort. Oder in Lahr in der Reichenbacher Hauptstraße im 30er. Habt ihr noch was gesehen? Sagt gerne Bescheid. 0800 50 60 106. Allen unterwegs, eine gute Fahrt.
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0: Und 80 Millionen. Ja, manchmal reicht tatsächlich ein Mensch oder ein kleiner Kreis die richtigen Leute um einen rum, damit man sich richtig wohlfühlt.
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0: Ja, und genau darum geht's beim Baden FM Grillbonus. Diese Abende, an denen gar nicht viel passieren muss. Ein paar Lieblingsmenschen, ein Tisch draußen, was Kühles im Glas und irgendwo brutzelt's schon auf dem Grill. Wir wollten von euch wissen, steht ihr lieber selbst am Grill oder lasst ihr euch ganz entspannt, ich sag jetzt mal, begrillen? 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Wie ist es bei euch?
3: Ich lasse mich gern bedienen. Ich gehe gar nicht so sehr an den Grill. 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
4: Wenn alles fertig ist, dann kommt sie. Ja,
3: genau. Warum mitarbeiten, wenn man sich's bequem machen kann?
5: 50-50, würde ich sagen. Ich drehe da manchmal um, weil ich mich verpflichtet fühle, sagen wir es so.
6: Ich mache das lieber selber. Ich will es ja nachher auch essen können.
7: Ich stehe lieber daneben.
8: Ich stehe am Grill und bediene die anderen.
9: 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Das wird zu heiß am Grill.
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Jetzt euer Lieblingssong von Leonie bei Baden FM.

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9: Es ist alles dabei, vom Gewitter bis hin zum strahlenden Sonnenschein. Der Wind, der ist jedenfalls die Konstante heute und auch in den kommenden Tagen. Dazu ist es heute noch relativ warm. In Freiburg haben wir 25 Grad, in Görwil 21 Grad zum Beispiel. Die kommenden Tage kühlt es ein bisschen ab und es bleibt sehr wechselhaft. Morgen tendenziell eher trocken, ab Donnerstag kommt es dann auch noch mal richtig runter.
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9: Mit Benjamin Resetz, hallo, schönen guten Tag. Mit lebensgefährlichen Verbrennungen ist ein Jugendlicher in der Ortenau in eine Spezialklinik geflogen worden. Der 15-Jährige ist mitten in der Nacht auf dem Güterbahnhof in Kehl auf einen Waggon geklettert und hat einen Stromschlag abbekommen. Aus der Baden-FM-Nachrichtenredaktion Daniela Frahm.
10: Warum der Jugendliche nachts auf dem Güterbahnhof war, ist noch unklar. Er war mit seiner Schulklasse in einem Hotel in Kehl. Die Bundespolizei Offenburg warnt nochmal davor, Bahnanlagen zu betreten oder auf Waggons zu klettern. Bereits ein Abstand von 1,5 Metern zur Oberleitung kann ausreichen, einen Stromschlag zu bekommen. Der Strom ist dort 65 Mal stärker als aus einer Haushaltssteckdose.
9: Mit 2 Promille überhaupt noch Auto fahren zu können, bedarf schon ordentlicher Trinkfestigkeit. Das hat aber ein 32-Jähriger gestern Abend nahe Lenzkirch geschafft. Wie die Polizei meldet, wurde der Fahrer angehalten, weil er in Schlangenlinien auf der B315 unterwegs war. Bei einem Alkoholtest kam dann der beeindruckende Pegel des Mannes zum Vorschein. Den Führerschein ist er jetzt erstmal los, außerdem gibt es eine Anzeige. Steine auf Bahngleise zu legen ist kein Streich, sondern lebensgefährlich. Sie können Züge beschädigen und wie Geschosse durch die Luft fliegen. In Offenburg ermittelt deshalb jetzt die Bundespolizei wegen gefährlichen Eingriffs in den Bahnverkehr. Auf der Rheintalbahn im Bereich Königswaldstraße-Stockfeld lagen am Montagnachmittag gegen 15 Uhr Schottersteine auf den Schienen. Ein Lokführer bemerkte sie beim Überfahren und schlug Alarm. Die Strecke wurde gesperrt, die Polizei sicherte Spuren und reinigte die Gleise. Gegen 19 Uhr wurden dann 2 dunkel gekleidete Jugendliche an der gleichen Stelle überrascht. Sie flüchteten. 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
11: Nicht viel los auf den Straßen, keine größeren Staus oder Behinderungen.
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11: A5 Richtung Karlsruhe stehen sie auf Höhe Bad Krozingen im 120er, an der B317 Brandenberg Richtung Tottenau am Hotel Kunz beidseitig im 50er machen sie Fotos, in Lörrach stehen sie in der Basler Straße im 30er oder in Weil am Rhein beim Vitra Museum in der Römerstraße im 50er. Und es gibt noch ein paar mehr, schaut für eine komplette Übersicht auch mal gerne auf unserer Homepage oder in der Baden FM App vorbei. Allen unterwegs eine gute Fahrt.
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12: Ich bin zutiefst schockiert, was ich hier gerade auf meiner Facebook-Startseite habe. McDonald's plant anscheinend eine 100er Chicken McNugget Box. Also 100 Nuggets in einer Box. Das wird ein sehr ambitionierter Abend. Was ich nur in Freiburg sehe, die Nuggets kosten 20 Euro, die Verpackung 38. Guten Appetit.
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sehr gute Laune Dienstagnachmittag hier bei Baden FM mit Ram und Rake Me Up Before You Go Go. Hier bei Baden FM, wir sprechen jetzt über Musik. Da geht's um ein Wunder. Und ein Wunder muss gar nicht groß sein, irgendwie mit Licht von oben oder so. Manchmal ist es einfach jemand, der im richtigen Moment nicht wegschaut. Und genau darum geht's in dem Song von Michael Patrick Kelly mit Wonders. Es hat nämlich einen echten Hintergrund. Der Song wurde von einer Geschichte aus den USA inspiriert, bei dem ein Football-Coach einen bewaffneten Schüler nicht überwältigt hat, indem er härter war, sondern indem er ihn umarmt hat. Und genau darum geht's auch in diesem Song. Dass Menschlichkeit manchmal mehr stoppt als jede Gegenwehr. Nicht kritisch gemeint, sondern ziemlich konkret. Einer hat Mut, einer bleibt ruhig und plötzlich nimmt eine Situation eine ganz andere Richtung. Große Gefühle, Michael Patrick Kelly bei Baden FM. Hier ist Wonders. Wonders.

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22: Die ganz heiße Zeit ist erstmal vorbei für ein paar Tage. Heute haben wir noch Spitzentemperaturen von 26 Grad. Dabei regnet es immer wieder, es gewittert auch immer wieder zwischendrin. Windig ist es auch, das bleibt auch in den kommenden Tagen so. Morgen ein bisschen stabiler, kann es aber auch Niederschläge geben bei maximal 20 Grad. Am Donnerstag dann wieder sehr regnerisch. Schon noch mal ein bisschen kühler.
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23: A5 Richtung Karlsruhe zwischen Efringenkirchen und Dreieck Neuenburg. Ein Kilometer Stau, 10 Minuten dauert's da und eine halbe Stunde Wartezeit haben wir auf der B317 Richtung Lörrach zwischen Fröhnt und Zell-Mambach.
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23: Blitzer haben wir auch noch so einige. Zum Beispiel an der B317 Brandenberg Richtung Tottnau am Hotel Kunz. Beidseitig im 50er stehen sie da. B31 Friedenweiler Richtung Freiburg in der Baustelle. Im 30er haben sie sich hingestellt. Oder die A5 Richtung Karlsruhe Höhe Bad Krotzingen im 120er. Habt ihr noch was gesehen? Sagt gerne Bescheid. 0800 50 60 106 ist die Nummer. Allen unterwegs eine gute Fahrt.
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0: Baden FM für alle Heuschnüpfler. Ist im Moment die richtige Zeit. Draußen blüht alles, die Augen jucken, die Nase macht, was sie will. Ja, und manchmal reicht ein Schritt vor die Tür und der Körper sagt, Natur, eher schwierig. Und jetzt geht's um die Frage, wie niest Südbaden eigentlich? Hier kommt die Antwort.
1: Der Übertreiber.
2: Dem Übertreiber ist nichts unangenehm.
3: Hä?
2: Er niest nicht einfach. Er kündigt sich an.
3: Hä?
2: Er baut Spannung auf. Er holt tief Luft, als würde er gleich ein Kreuzfahrtschiff vom Anleger pusten. Und wenn es dann passiert, wissen alle im Raum, da hat jemand gerade sehr laut gegen seine Nase verloren. Gesundheit. Auch an die drei Büros nebenan.
1: Der Wiederholer.
2: Der Wiederholer ist nie wirklich fertig. Man denkt, jetzt war's das. Aber nein, da kommt noch einer. Und noch einer. Und noch einer. Und noch einer.
1: Die Zarte.
2: Die Zarte niest nicht. Sie deutet einen Nieser an, ganz fein, ganz leise. Als hätte irgendwo ein Wattebausch kurz Entschuldigung gesagt. Man hört ihn kaum, aber sie entschuldigt sich danach trotzdem, als hätte sie gerade die komplette Besprechung gesprengt.
4: Hatschi!
2: Gesundheit, glaube ich zumindest.
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Jetzt euer Lieblingssong von Miles Smith und Shabusi bei Baden.

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6: In Lörrach haben wir 26 Grad, das ist der Spitzenwert im Moment. Der Tiefstwert ist Bärental auf dem Feldberg mit 18 Grad im Moment. Dazu gibt's Sonnenschein, gibt's Regen, gibt's Gewitter, gibt's Wind. Es ist heute wirklich alles drin. Morgen ein bisschen stabiler, weniger Niederschläge. Der Wind bleibt aber. Am Donnerstag kübelt's dann wieder wie aus Eimern und es wird jeden Tag ein bisschen kühler.
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6: Mit Benjamin Resetz. Hallo, schönen guten Tag. In Baden-Württemberg gibt's immer mehr Organspenden. Das zeigen Daten des Landesgesundheitsministeriums. Zwischen Januar und April dieses Jahres wurden hier im Land schon 163 Organe von 55 Spendern verpflanzt. Mehr als im Vorjahreszeitraum. Damit liegt Baden-Württemberg auf Rang 2 unter allen Bundesländern. Nur in NRW gab's bis April mehr Organspenden. Trotzdem warten hier im Land aktuell weiterhin rund 850 Menschen auf ein Spenderorgan, weil es zu wenige Spender gibt. Darauf soll auch der bundesweite Tag der Organspende am Samstag aufmerksam machen. Lehrkräfte lernen in ihrem Job das ganze Berufsleben lang dazu, auch lange nach Studium und Referendariat. Das zeigt eine neue Langzeitstudie mit mehr als 800 Mathematiklehrerinnen und Lehrern in Deutschland, geleitet von der Uni Freiburg. Demnach wächst ihr pädagogisch-psychologisches Wissen besonders am Anfang ihrer Laufbahn extrem schnell. Aber auch später hält der Wissenszuwachs an. Und das ist auch entscheidend, so das Ergebnis der Studie. Wer den eigenen Unterricht bewusst reflektiert, entwickelt sich stärker weiter. Die Forschenden empfehlen deshalb Mentoring, interne Beratungen und Fortbildungen. So profitieren am Ende auch die Schüler. Hat ein Syrer versucht, einen Landsmann im Streit umzubringen? Diese Frage versucht die Polizei in Offenburg gerade zu klären. In der Nähe des Giffizsees war es vergangene Nacht zu einer Auseinandersetzung mit mehreren Männern gekommen. Jetzt ermittelt die Polizei gegen einen der Beteiligten wegen des Verdachts auf versuchten Totschlag. Die Polizei hatte bei ihrem Eintreffen einen stark blutenden Mann angetroffen, außerdem denjenigen, der den Notruf gewählt hatte. Der Schwerverletzte kam in eine Klinik. Die Männer erzählten von zwei jungen Männern, die sie angegriffen hätten. In Friesenheim fanden die Beamten dann zwei Tatverdächtige, beide 19 Jahre alt. Der genaue Tatablauf muss jetzt noch geklärt werden. 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
6: Das sei auch nochmal erwähnt, jedes Mal, wenn man hier die Kopfhörer aufzieht im Studio und fast einen Hörsturz kriegt, weiß man, dass Baden-FM-DJ Matze vorher im Studio war. A5 Richtung Karlsruhe zwischen Evringenkirchen und Dreieck Neuenburg. 2 Kilometer Stau, 10 Minuten Zeitverlust dort an der Stelle. Und überall sonst hat es sich wieder beruhigt, da steht ihr nirgends länger als 4-5 Minuten.
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6: A5 Richtung Karlsruhe, Höhe Bad Krozingen im 120er haben sie sich auf die Lauer gelegt. Auf der B31 Friedenweiler Richtung Freiburg in der Baustelle im 30er haben wir einen gemeldet. Oder an der B317 Brandenberg Richtung Tottnau am Hotel Kunz beidseitig im 50er. Es gibt noch einige mehr, schaut da auch gerne mal auf unserer Homepage vorbei oder in der Baden FM App. Da kriegt ihr nochmal alles aufgelistet, was so an den Straßen kreucht und fleucht. Unter der 0800 50 60 106 kann man uns jederzeit was melden. Allen unterwegs eine gute Fahrt.
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10: Auch wenn es draußen ganz arg nach Herbst aussieht, wir haben noch Sommer in Baden und es gibt ein paar Sachen, die auch bei diesem trüben Wetter, sobald man sie riecht, einem das Gefühl von Sommer geben. Zum Beispiel Sonnencreme oder der Duft nach frisch gegrilltem Fleisch oder vielleicht Chlor vom Schwimmbad. Ja, all diese Dinge gehören einfach zum Sommer dazu und wir wünschen uns den einfach wieder ganz doll her mit allen deinen Lieblings-Sommersongs. Bruno Mars, der ganz viel Sonnenschein und Wärme in seiner Stimme hat, mit seinem Song Just the Way You Are, gleich nach Bibi Rexha, New Religion. Schön, dass ihr mit dabei seid.
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14: 25 Grad in Freiburg, 26 in Breisach oder in Theningen zum Beispiel. Dabei ist es ziemlich wechselhaft. Die Sonne kann sich immer wieder zeigen, es kann aber auch immer wieder Regenschauer geben. Und der Wind, der bleibt uns auch erhalten, auch in den kommenden Tagen. Auch da bleibt es wechselhaft und kühlt noch mal ein paar Grad ab.
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14: Mit Benjamin Resetz. Hallo, schönen guten Tag. Mit sogenannten Handyblitzern könnte die Polizei in Baden-Württemberg bald ein neues Hilfsmittel bekommen, um Handysünder am Steuer zu erwischen. Im Koalitionsvertrag von Grünen und CDU haben beide Parteien verabredet, dass der Einsatz der Technik geprüft werden soll. Im Nachbarbundesland Rheinland-Pfalz werden die sogenannten Monocams schon eingesetzt. Eine Kamera filmt passierende Autofahrer von erhöhten Positionen, wie etwa Autobahnbrücken. Schilder am Straßenrand weisen darauf hin. Boris Palmer gibt sich mal wieder rebellisch. Grund ist diesmal das neue Nichtrauchergesetz, das seit gestern in Baden-Württemberg gilt. Der Tübinger Oberbürgermeister stört sich vor allem am Rauchverbot an Bus- und Straßenbahnhaltestellen. Das sei kaum umzusetzen und bürokratischer Aufwand. Und es könnte auch Konflikte geben. In Tübingen wird der städtische Ordnungsdienst das deshalb nicht kontrollieren, kündigte Palmer gegenüber der Badischen Zeitung an. Das könne die Landespolizei gerne machen, so der Tübinger OB. In Deutschland arbeiten so viele Menschen in Teilzeit wie nie zuvor. Laut dem Institut für Arbeitsmarkt und Berufsforschung waren es im ersten Quartal rund 40% aller Erwerbstätigen. Im Schnitt arbeiten sie knapp 19 Stunden pro Woche und damit etwas mehr als im letzten Jahr. Insgesamt haben etwas mehr als 45 Millionen Menschen in Deutschland einen Job. Eine Patrouille der Polizei Basel-Landschaft hat gestern Abend nahe der Rheinfelder Nachbargemeinde Markten einen toten Rennradfahrer am Straßenrand entdeckt. Wie es aussieht, dürfte es sich beim Verstorbenen um einen 68-Jährigen handeln, der einige Stunden vorher als vermisst gemeldet worden war. Hinweise auf Gewalt oder fremde Personen als Todesursache gibt es nicht. Wahrscheinlich hatte der Mann während der Fahrt einen medizinischen Notfall erlitten, an dessen Folgen er starb. 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
15: A5 Richtung Karlsruhe zwischen Efringenkirchen und Dreieck Neuenburg. Im Moment 3 Kilometer Stau, dauert eine Viertelstunde länger dort. Auch eine Viertelstunde haben wir auf der B34 Richtung Schaffhausen zwischen Dogern und Waldshut-Tiengen-Schmittenau wegen dichten Verkehr.
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15: Wir haben die B31 Friedenweiler Richtung Freiburg. In der Baustelle im 30er haben sie sich dahingestellt. Auf der A5 Richtung Karlsruhe, Höhe Bad Krozingen im 120er stehen sie wieder mit ihrem massiven weißen Blitzeranhänger. 120 gelten da. Oder an der B317 Richtung Tottnau am Hotel Kunz. Beidseitig in Brandenberg im 50er. Es gibt noch ein paar mehr. Schaut da auch gerne mal auf unserer Homepage vorbei oder in der Baden FM App. Da kriegt ihr jederzeit alles aufgelistet. Allen unterwegs wünschen wir eine gute Fahrt.
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2: Du bist an der Grundschule. Da ist sicherlich ein amtlicher Lärmpegel am Start, oder? Sind die so alle so lieb?
1: Ja, natürlich. Also ich habe zauberhafte Kinder. Ich habe ein super Team. Es ist eine Herausforderung, aber es ist einfach schön. Es macht Spaß. Die Kinder geben einem so viel. Und es ist auch schön, wenn man den Kindern auch was zurückgeben kann.
2: Ja, also das heißt, die haben dann Schule aus, weiß ich nicht, kurz nach 1 wahrscheinlich. Und dann kommen sie zu euch.
1: Genau.
2: Und was macht ihr dann mit denen? Geht es dann mit Mittagessen los, oder?
1: Nee, die haben dann erst noch Freispiel. Und dann geht ein Teil nach Hause, dann haben wir Mittagessen und dann geht's an die Hausaufgaben.
2: Cool, die betreut ihr dann entsprechend?
1: Genau.
2: Und wann ist dein Arbeitstag dann vorbei?
1: Unterschiedlich, mal 3:30 oder 4:30.
2: Okay, das heißt, das ist eine Teilzeitstelle, die du da hast?
1: Genau.
2: Reicht dann aber wahrscheinlich auch, oder?
1: Ja, also es erfüllt mich absolut.
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1: Es ist alles dabei, vom Gewitter bis hin zum strahlenden Sonnenschein. Der Wind, der ist jedenfalls die Konstante heute und auch in den kommenden Tagen. Dazu ist es heute noch relativ warm. In Freiburg haben wir 25 Grad, in Görwil 21 Grad zum Beispiel. Die kommenden Tage kühlt es ein bisschen ab und es bleibt sehr wechselhaft. Morgen tendenziell eher trocken, ab Donnerstag kommt es dann auch noch mal richtig runter.
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1: Mit Benjamin Resetz, hallo, schönen guten Tag. Ein 15-Jähriger ist in Kehl auf einen Güterzug geklettert und hat sich lebensbedrohlich verbrannt. Er ist der Oberleitung zu nahe gekommen und hat einen Stromschlag bekommen. Laut Polizei wurde der Jugendliche mit dem Hubschrauber in eine Spezialklinik geflogen. Der Junge war wegen eines Schulausflugs in einem Hotel in Kehl. Warum er nachts gegen 3 Uhr auf dem Waggon am Güterbahnhof geklettert ist, ist noch völlig unklar. Die Bundespolizei Offenburg ermittelt jetzt. Mal kurz während der Fahrt aufs Handy geschaut, das kann im Straßenverkehr schnell teuer werden und auch sehr gefährlich. Unsere neue Landesregierung will dagegen vorgehen. Aus der Baden-FM-Nachrichtenredaktion Daniela Frahm.
2: Mit sogenannten Handyblitzern bekommt die Polizei in Baden-Württemberg vielleicht bald ein neues Hilfsmittel, um Handysünder zu erwischen. Im Koalitionsvertrag von Grünen und CDU wurde verabredet, dass der Einsatz der Technik geprüft werden soll, auch die rechtlichen Grundlagen. In Rheinland-Pfalz werden die sogenannten Monocams bereits eingesetzt. Die Kamera filmt Autofahrer von erhöhten Positionen wie etwa Autobahnbrücken. Schilder am Straßenrand weisen darauf hin.
1: Rauchverbot an Bus- und Straßenbahnhaltestellen. Tübingens Oberbürgermeister Boris Palmer will das nicht mitmachen. Der frühere Grünen-Politiker kritisiert das neue Nichtraucherschutzgesetz, das seit gestern gilt. Wo beginnt der Verbotsbereich, wo endet er, fragt sich Palmer. Er befürchtet außerdem einen großen Bürokratieaufwand und dass Raucher gegängelt werden. Er will es auf eine Konfrontation mit dem Land ankommen lassen, sagte er der Badischen Zeitung. 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
3: Wir gucken auf die Straßen und stellen fest, A5 Richtung Karlsruhe zwischen Efringenkirchen und Dreieck Neuenburg. Im Moment 3 Kilometer Stau und eine Viertelstunde Zeitverlust. In der restlichen Region geht's eigentlich, selbst wenn's mal ein bisschen stockt, seid ihr ziemlich schnell durch.
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3: In Weil am Rhein stehen Sie in der Römerstraße am Vitra-Museum vor der Haltestelle im 50er. Oder in Lörrach in der Basler Straße im 30er haben wir einen gemeldet. B31 Friedenweiler Richtung Freiburg in der Baustelle 30 oder B317 Brandenberg Richtung Tottnau am Hotel Kunz beidseitig im 50er. Habt ihr noch was gesehen? Sagt gerne Bescheid. 0800 50 60 106. Allen unterwegs eine gute Fahrt.
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4: Es gibt Künstler, da denke ich mir manchmal, wenn ich sie sehe, so cool wäre ich auch gerne. Und das geht mir jedes Mal, wenn ich Avril Lavigne anschaue, weil sie einfach immer noch so eine richtig krasse Rock-Pop-Ikone ist und einfach mit ihrem Style, mit den bunten Strähnen, den Totenköpfen, so ein bisschen dunkleres Make-up, sie sieht einfach wirklich richtig cool aus und ihre Musik verkörpert all diese Dinge richtig stark und deswegen gehört der Song Complicated von Avril Lavigne zu allen deinen Lieblingssongs. Und unser Lennart aus dem Baden FM Frühstücksclub, der erzählt uns in 10 Minuten ein bisschen was zu dem Song gleich nach Clock Clock und Sorry. Und jetzt Michael Schulte mit 5 AM. Schön, dass ihr mit dabei seid.
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2: Wie hart und kompliziert das Musikgeschäft sein kann, erfahrt ihr jetzt am Beispiel von Avril Lavigne. Es ist ja schon kompliziert, überhaupt einen Plattenvertrag zu bekommen. Nachdem Avril glücklicherweise einen erhält, beginnt sie mit ihrem ersten Album. Von der Plattenfirma bekommt sie Songschreiber und Musikproduzenten zur Seite gestellt. Doch die Zusammenarbeit bringt keine Erfolge. Ihre Songs zu gitarrenlastig. Avril Lavigne steht kurz vorm Rausschmiss. Einige Zeit später wird ein anderes Produzententeam auf Avril aufmerksam. The Matrix. Sie wollen es besser machen, hören frühere Songs von ihr und stellen fest, dass ihr aktueller Musikstil überhaupt nicht zu ihr passt. Avril sagt, dass sie Lieder mit etwas Punkrock möchte und spielt ihnen einen eigenen Song vor. The Matrix sagen ihr, sie soll am nächsten Tag wiederkommen und schreiben noch am selben Tag Complicated. Als sie den am nächsten Tag hört, ist sie völlig begeistert. Und das sind wir jetzt auch. Avril Lavigne und Complicated.
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20: Die ganz heiße Zeit ist erstmal vorbei für ein paar Tage. Heute haben wir noch Spitzentemperaturen von 26 Grad. Dabei regnet es immer wieder, es gewittert auch immer wieder zwischendrin. Windig ist es auch, das bleibt auch in den kommenden Tagen so. Morgen ein bisschen stabiler, kann es aber auch Niederschläge geben bei maximal 20 Grad. Am Donnerstag dann wieder sehr regnerisch. Schon noch mal ein bisschen kühler.
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21: Mit Benjamin Resetz. Hallo, schönen guten Tag. In Baden-Württemberg gibt's immer mehr Organspenden. Das zeigen Daten des Landesgesundheitsministeriums. Zwischen Januar und April dieses Jahres wurden hier im Land schon 163 Organe von 55 Spendern verpflanzt. Mehr als im Vorjahreszeitraum. Damit liegt Baden-Württemberg auf Rang 2 unter allen Bundesländern. Nur in NRW gab's bis April mehr Organspenden. Trotzdem warten hier im Land aktuell weiterhin rund 850 Menschen auf ein Spenderorgan, weil es zu wenige Spender gibt. Darauf soll auch der bundesweite Tag der Organspende am Samstag aufmerksam machen. Lehrkräfte lernen in ihrem Job das ganze Berufsleben lang dazu, auch lange nach Studium und Referendariat. Das zeigt eine neue Langzeitstudie mit mehr als 800 Mathematiklehrerinnen und Lehrern in Deutschland, geleitet von der Uni Freiburg. Demnach wächst ihr pädagogisch-psychologisches Wissen besonders am Anfang ihrer Laufbahn extrem schnell. Aber auch später hält der Wissenszuwachs an. Und das ist auch entscheidend, so das Ergebnis der Studie. Wer den eigenen Unterricht bewusst reflektiert, entwickelt sich stärker weiter. Die Forschenden empfehlen deshalb Mentoring, interne Beratungen und Fortbildungen. So profitieren am Ende auch die Schüler. Hat ein Syrer versucht, einen Landsmann im Streit umzubringen? Diese Frage versucht die Polizei in Offenburg gerade zu klären. In der Nähe des Giffizsees war es vergangene Nacht zu einer Auseinandersetzung mit mehreren Männern gekommen. Jetzt ermittelt die Polizei gegen einen der Beteiligten wegen des Verdachts auf versuchten Totschlag. Die Polizei hatte bei ihrem Eintreffen einen stark blutenden Mann angetroffen, außerdem denjenigen, der den Notruf gewählt hatte. Der Schwerverletzte kam in eine Klinik. Die Männer erzählten von zwei jungen Männern, die sie angegriffen hätten. In Friesenheim fanden die Beamten dann zwei Tatverdächtige, beide 19 Jahre alt. Der genaue Tatablauf muss jetzt noch geklärt werden. 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
23: Auf der A5 Richtung Karlsruhe zwischen Efringenkirchen und dem Dreieck Neuenburg sind zum Moment 2 Kilometer Stau und deswegen 9 Minuten Zeitverlust an der Stelle. Auf der A5 Richtung Karlsruhe zwischen Freiburg-Mitte und Theningen 3 Kilometer Stop and Go. Das bedeutet etwa 7 Minuten, die es länger geht. Und auf der B316 Richtung Lörrach zwischen Inslingen und Lörrach-Ost dichter Verkehr, da sind es auch 10 Minuten.
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23: B317 Brandenberg Richtung Tottnau am Hotel Kunz, beidseitig 50 Stundenkilometer. Die B31 Friedenweiler Richtung Freiburg in der Baustelle haben wir, da im 30er haben sie sich hingestellt. Und auf der A5 Richtung Karlsruhe Höhe Bad Krozingen im 120er stehen sie auch noch. Es gibt noch einige mehr, schaut auch gerne mal auf unserer Homepage vorbei oder in der Baden FM App. Da findet ihr jederzeit alle Informationen, was so an den Straßen los ist. Allen unterwegs eine gute Fahrt.
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0: Baden FM ist hier am Dienstagnachmittag. Ich bin Mariella Mischial und freue mich sehr, dass ihr mit dabei seid. Gestern war in Freiburg ein ganz besonderer Tag, denn wir vom Baden FM haben 10 Papas aus Baden die Möglichkeit gegeben, einen Friseur-Crashkurs zu bekommen, damit die Papas lernen, wie man den Kindern wunderschöne Zöpfe flechten kann und ihnen grundsätzlich einfach schöne Frisuren machen kann. Und es war wirklich so schön. Zwischen Bier und Bürste haben die Papas da zusammen gelernt. Und unser Philipp aus dem Baden FM Team, der war auch mit dabei und hat mit den Papas gesprochen.
1: Alex, wie sieht's bei dir aus?
2: Ja, ich kann mich nicht beschweren. Ich glaube, ich habe ein bisschen was gelernt.
1: Was denn?
2: Es kommt auf den Winkel dann. Nein, ich habe tatsächlich, die Zöpfe sind immer ein bisschen hoch geworden und jetzt habe ich gelernt, ich muss ein bisschen flacher am Kopf bleiben und ich glaube, daran halte ich mich.
1: So, Bastian, du hast ja einen Sohn. Was hast du gelernt? Du durfst ja an meinem Kollegen Philipp dich probieren.
3: Genau, ich habe gelernt, dass man auch mal mit dem Föhn durchaus was machen kann und nicht immer ja, nur trocken föhnen und dann ja, schauen, was passiert mit den Haaren, sondern wirklich auch mit dem Föhn aktiv eine Frisur reinzukriegen, ein bisschen mit Gel und Wachs zu unterstützen. Da probiere ich dann ein bisschen aus, wenn er mich lässt zu Hause.
1: Gut, und trinkst du dann immer ein Bier dabei, wenn du das machst?
3: Mindestens eins.
1: Also hat es dir gefallen?
3: Ja, perfekt. Coole Aktion. Dankeschön. Freue mich aufs nächste Mal.
0: Also nicht wundern, wenn in den nächsten paar Tagen ganz viele Kinder mit wunderhübschen Frisuren durch Baden laufen. Daran ist Baden FM schuld. Und natürlich die Papas, die zwischen Bier und Bürste das Flechten gelernt haben. Wir spielen alle deine Lieblingssongs. Back for Good von Take That hier bei Baden FM.

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16: In Lörrach haben wir 26 Grad, das ist der Spitzenwert im Moment. Der Tiefstwert ist Bärental auf dem Feldberg mit 18 Grad im Moment. Dazu gibt's Sonnenschein, gibt's Regen, gibt's Gewitter, gibt's Wind. Es ist heute wirklich alles drin. Morgen ein bisschen stabiler, weniger Niederschläge. Der Wind bleibt aber.

0: Am Donnerstag kübelt es dann wieder wie aus Eimern und es wird jeden Tag ein bisschen kühler.
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0: Mit Benjamin Resetz. Hallo, schönen guten Tag. Mit lebensgefährlichen Verbrennungen ist ein Jugendlicher in der Ortenau in eine Spezialklinik geflogen worden. Der 15-Jährige ist mitten in der Nacht auf dem Güterbahnhof in Kehl auf einen Waggon geklettert und hat einen Stromschlag abbekommen. Aus der Baden-FM-Nachrichtenredaktion Daniela Frahm.
2: Warum der Jugendliche nachts auf dem Güterbahnhof war, ist noch unklar. Er war mit seiner Schulklasse in einem Hotel in Kehl. Die Bundespolizei Offenburg warnt nochmal davor, Bahnanlagen zu betreten oder auf Waggons zu klettern. Bereits ein Abstand von 1,5 Metern zur Oberleitung kann ausreichen, einen Stromschlag zu bekommen. Der Strom ist dort 65 Mal stärker als aus einer Haushaltssteckdose.
0: Mit 2 Promille überhaupt noch Auto fahren zu können, bedarf schon ordentlicher Trinkfestigkeit. Das hat aber ein 32-Jähriger gestern Abend nahe Lenzkirch geschafft. Wie die Polizei meldet, wurde der Fahrer angehalten, weil er in Schlangenlinien auf der B315 unterwegs war. Bei einem Alkoholtest kam dann der beeindruckende Pegel des Mannes zum Vorschein. Den Führerschein ist er jetzt erstmal los, außerdem gibt es eine Anzeige. Steine auf Bahngleise zu legen ist kein Streich, sondern lebensgefährlich. Sie können Züge beschädigen und wie Geschosse durch die Luft fliegen. In Offenburg ermittelt deshalb jetzt die Bundespolizei wegen gefährlichen Eingriffs in den Bahnverkehr. Auf der Rheintalbahn im Bereich Königswaldstraße-Stockfeld lagen am Montagnachmittag gegen 15 Uhr Schottersteine auf den Schienen. Ein Lokführer bemerkte sie beim Überfahren und schlug Alarm. Die Strecke wurde gesperrt, die Polizei sicherte Spuren und reinigte die Gleise. Gegen 19 Uhr wurden dann 2 dunkel gekleidete Jugendliche an der gleichen Stelle überrascht. Sie flüchteten. 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
3: A5 Richtung Karlsruhe zwischen Freiburg-Mitte und Riegel. 10 Kilometer Stop-and-Go inzwischen, geht aber nur eine Viertelstunde länger. Auf der A5 Richtung Karlsruhe zwischen Efringenkirchen und Dreieck Neuenburg sind es 2 Kilometer Stau. Da dauert es 10 Minuten. B316 Richtung Lörrach zwischen Inslingen und Lörrach-Ost auch 10 Minuten wegen dichtem Verkehr.
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3: Waldshutingen, Klettgaustraße, im 50er stehen sie. A5 Richtung Karlsruhe, Höhe Bad Krotzingen im 120er. B31 Friedenweiler Richtung Freiburg in der Baustelle. 30 sind dort erlaubt. Oder die B 317 hier Richtung Tottnau, Brandenberg Richtung Tottnau am Hotel Kunz. Beidseitig im 50er blitzen sie da. Es gibt noch einige mehr. Schaut da auch gerne mal auf unserer Homepage oder in der Baden FM App vorbei. Allen unterwegs eine gute Fahrt.
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4: Die Hitze gönnt uns heute mal eine kleine Pause. Und der Natur tut es ja gut, dass es regnet. Das hört man ja ganz oft. Aber sind wir mal ehrlich, so unter uns, ich finde es eigentlich auch ganz gut, wenn es mal zwischendrin im Sommer grau ist. Weil um die Uhrzeit ist meine Motivation sowieso nicht so hoch, ganz arg viel zu machen. Und dann habe ich zumindest eine Ausrede, wenn draußen schlechtes Wetter ist, dass ich dann etwas entspannter an die Sachen rangehen kann. Und wir machen auch entspannt weiter mit allen deinen Lieblingssongs, die aber noch so ein bisschen Sommerfeuer in sich tragen, wie Coldplay, Viva La Vida und jetzt David Guetta, Gone, Gone, Gone. Schön, dass ihr mit dabei seid.

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1: 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Ich wohne in Horbe und ich bin Ordnungscoach für den Umkreis Freiburg.
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2: Du bist Ordnungscoach. Wie bist du das geworden?
1: Es fing an damit, dass ich gemerkt habe, dass ich eigentlich schon immer Begeisterung hatte, Dinge zu ordnen. Oder es hätte mir irgendwie Befriedigung gegeben. Ja, wenn einfach Sachen schön ordentlich aussehen. Also es heißt ja auch, äußere Ordnung sorgt auch für innere Ordnung. Ja, ich habe dann überlegt, was ich so vielleicht als Ausgleich zum Bürojob irgendwie noch machen könnte nebenher. Mhm. Die ganze Sendungen, die es mittlerweile im Fernsehen gibt, die habe ich alle durchgesucht.
2: Jetzt mache ich selber.
1: Und dann eben rausgefunden, dass man das auch beruflich machen kann. Ja, so hat es angefangen.
2: Das heißt, du hast natürlich Marie Kondo und ihre ganzen Kolleginnen und Kollegen studiert.
1: Genau, ja.
2: Ist Marie Kondo die Göttin der Ordnungsexpertinnen und Experten?
1: Also sie ist natürlich das bekannteste Gesicht aus der Branche. Göttin würde ich jetzt nicht bezeichnen, weil manche gehen ihre Schiene mit oder ihr System und manche wandeln es ein bisschen ab, aber der Name ist schon der bekannteste.
2: Und bist du auf ihrer Schiene oder machst du dein eigenes System?
1: Ich habe es für mich ein bisschen selber abgewandelt, weil ich auch Spaß dran habe oder vielleicht auch das Talent, Platz optimal auszunutzen. Also ich finde es wahnsinnig cool und das macht ultra Spaß, Nische zu entdecken, wo die Kunde vielleicht gar nicht zähne.
2: Cool.
1: Und da ist die Marie Kondo, glaube ich, hätte ein bisschen anderer Fokus, aber was es ausmischt oder so angeht, klar, das gehört immer dazu.
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8: 25 Grad in Freiburg, 26 in Breisach oder in Theningen zum Beispiel. Dabei ist es ziemlich wechselhaft. Die Sonne kann sich immer wieder zeigen, es kann aber auch immer wieder Regenschauer geben. Und der Wind, der bleibt uns auch erhalten, auch in den kommenden Tagen. Auch da bleibt es wechselhaft und kühlt noch mal ein paar Grad ab.
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8: Mit Benjamin Resetz. Hallo, schönen guten Tag. Mit sogenannten Handyblitzern könnte die Polizei in Baden-Württemberg bald ein neues Hilfsmittel bekommen, um Handysünder am Steuer zu erwischen. Im Koalitionsvertrag von Grünen und CDU haben beide Parteien verabredet, dass der Einsatz der Technik geprüft werden soll. Im Nachbarbundesland Rheinland-Pfalz werden die sogenannten Monocams schon eingesetzt. Eine Kamera filmt passierende Autofahrer von erhöhten Positionen, wie etwa Autobahnbrücken. Schilder am Straßenrand weisen darauf hin. Boris Palmer gibt sich mal wieder rebellisch. Grund ist diesmal das neue Nichtrauchergesetz, das seit gestern in Baden-Württemberg gilt. Der Tübinger Oberbürgermeister stört sich vor allem am Rauchverbot an Bus- und Straßenbahnhaltestellen. Das sei kaum umzusetzen und bürokratischer Aufwand. Und es könnte auch Konflikte geben. In Tübingen wird der städtische Ordnungsdienst das deshalb nicht kontrollieren, kündigte Palmer gegenüber der Badischen Zeitung an. Das könne die Landespolizei gerne machen, so der Tübinger OB. In Deutschland arbeiten so viele Menschen in Teilzeit wie nie zuvor. Laut dem Institut für Arbeitsmarkt und Berufsforschung waren es im ersten Quartal rund 40% aller Erwerbstätigen. Im Schnitt arbeiten sie knapp 19 Stunden pro Woche und damit etwas mehr als im letzten Jahr. Insgesamt haben etwas mehr als 45 Millionen Menschen in Deutschland einen Job. Eine Patrouille der Polizei Basel-Landschaft hat gestern Abend nahe der Rheinfelder Nachbargemeinde Markten einen toten Rennradfahrer am Straßenrand entdeckt. Wie es aussieht, dürfte es sich beim Verstorbenen um einen 68-Jährigen handeln, der einige Stunden vorher als vermisst gemeldet worden war. Hinweise auf Gewalt oder fremde Personen als Todesursache gibt es nicht. Wahrscheinlich hatte der Mann während der Fahrt einen medizinischen Notfall erlitten, an dessen Folgen er starb. 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
8: A5 Richtung Karlsruhe zwischen Efringenkirchen und Dreieck Neuenburg. Noch 3 Kilometer. Stau eine Viertelstunde. Zeitverlust. 10 Minuten länger. A5 Richtung Karlsruhe zwischen Freiburg-Mitte und Theningen. Da haben wir 4 Kilometer Stop and Go. Und auch bis zu 10 Minuten auf der B3 Richtung Lahr zwischen Offenburg-Mitte und Offenburg-Südring.
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8: Jetzt haben wir inzwischen richtig viele Blitzer gemeldet. Zum Beispiel in Waldshut-Tiengen in der Klettgaustraße stehen sie im 50er oder in Lörrach in der Basler Straße. Da sind 30 erlaubt. In Lahr in der Reichenbacher Hauptstraße sind es auch 30. In Schopfheim in der Königsberger Straße auch. Oder 50 an der B317 Brandenberg Richtung Tottenau beim Hotel Kunz. Und es gibt noch so einige mehr. Eine Komplettübersicht mit allen Blitzern findet ihr jederzeit auf unserer Homepage oder in der Baden FM App. Allen unterwegs eine gute Fahrt.
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1: Im Höllental bekommt Wind plötzlich einen ganz wilden Charakter. Das liegt an der ganz besonderen Landschaft. Das Tal ist schmal, steil und tief eingeschnitten. Wenn Luftmassen aus dem Rheintal oder vom Schwarzwald her durchziehen, finden sie dort kaum Platz, um sich auszubreiten. Und was keinen Platz hat, um sich seitlich auszubreiten, wird einfach schmal schneller. Die Luft wird im Höllental also gebündelt wie durch einen Trichter. Je enger der Raum, desto stärker beschleunigt der Wind, selbst an eigentlich ruhigen sonnigen Tagen. Deshalb pfeift es dort oft überraschend kräftig, während andere Regionen kaum eine Brise spüren. Und genau so entsteht unser bekannter Höllentäler Wind. Eure Mariella Mischial.
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18: Es ist alles dabei, vom Gewitter bis hin zum strahlenden Sonnenschein. Der Wind, der ist jedenfalls die Konstante heute und auch in den kommenden Tagen. Dazu ist es heute noch relativ warm. In Freiburg haben wir 25 Grad, in Görwil 21 Grad zum Beispiel. Die kommenden Tage kühlt es ein bisschen ab und es bleibt sehr wechselhaft. Morgen tendenziell eher trocken, ab Donnerstag kommt es dann auch noch mal richtig runter.
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20: Mit Benjamin Resetz. Hallo, schönen guten Abend. Ein 15-Jähriger ist in Kehl auf einen Güterzug geklettert und hat sich lebensbedrohlich verbrannt. Er ist der Oberleitung zu nahe gekommen und hat einen Stromschlag bekommen. Laut Polizei wurde der Jugendliche mit dem Hubschrauber in eine Spezialklinik geflogen. Der Junge war wegen eines Schulausflugs in einem Hotel in Kehl. Warum er nachts gegen 3 Uhr auf den Waggon am Güterbahnhof geklettert ist, ist noch völlig unklar. Die Bundespolizei Offenburg ermittelt. Das Land hat es beschlossen. Tübingens Oberbürgermeister Boris Palmer hat in seiner ihm eigenen Art

0: angekündigt, es nicht umsetzen zu wollen. Die Rede ist vom neuen Nichtraucherschutzgesetz, das seit gestern im Land gilt. Das umfasst besonders Haltestellen für Bus und Bahn. In Freiburg ist man schon mit der flächendeckenden Umsetzung beschäftigt. Teams der Freiburger Verkehrs AG bestücken die Haltestellen in der Stadt aktuell mit Aufklebern, auf denen durchgestrichene Zigaretten abgebildet sind. Der Freiburger Hauptbahnhof ist übrigens nicht betroffen, sagt die Deutsche Bahn. Dort bleiben die bisherigen Raucherbereiche auch in Zukunft erhalten. Auf dem Mundenhof zum Beispiel gilt wiederum ein Rauchverbot. Dort werden 3 Raucherzonen eingerichtet, heißt es aus dem Rathaus. Ab dem Sommer will die Stadt mit Schwerpunktkontrollen dafür sorgen, dass die Regeln eingehalten werden. Wer gegen sie verstößt, zahlt 200 Euro. Der Verband Süddeutscher Spargel- und Erdbeerbauern zieht positive Zwischenbilanz. In der Region freut man sich wieder über ein gutes Erdbeerjahr mit hervorragender Qualität bei den Früchten, heißt es. Auch für den Rest der Saison sehen die Erzeuger keine größeren Einbrüche. Wermutstropfen sind allerdings die billigen heimischen Erdbeeren in Discountern, heißt es. Noch wurde das Preisniveau dadurch aber noch nicht stark gedrückt. Erfolg für unsere regionalen Vertreter beim 63. Bundeswettbewerb Jugend musiziert. Der fand von 21. bis 31. Mai in München und Regensburg statt. Mit 1823 Teilnehmern und 1944 Auftritten ist es der bedeutendste Wettbewerb für deutsche Nachwuchsmusiker. Besonders erfreulich, 36 junge Musikerinnen und Musiker aus Freiburg und dem direkten Umland waren äußerst erfolgreich. Die Vertreter aus der Region kommen mit 16 Ersten, 8 Zweiten und 9 dritten Plätzen zurück nach Freiburg. 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
0: Racen können wir an ein paar Stellen nicht bei uns in der Region, wobei es hält sich so langsam wieder in Grenzen. A5 Richtung Karlsruhe zwischen Efringenkirchen und dem Dreieck Neuenburg. 2 Kilometer Stau im Moment, da dauert es 10 Minuten. Und auch auf der B316 Richtung Lörrach zwischen Inslingen und Lörrach-Ost dauert es 10 Minuten länger gerade.
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0: In Freiburg in der Wiesenthalstraße stehen sie im 30er oder in Waldshutingen in der Rathausstraße sind auch 30 maximal erlaubt. Auf der A5 Richtung Karlsruhe Höhe Bad Krozingen sind es schon 120 oder an der B31 Friedenweiler Richtung Freiburg in der Baustelle dann wieder 30. Und es gibt noch so einige mehr. Eine Komplettübersicht findet ihr auf unserer Homepage oder in der Baden FM App. Und unter 0800 50 60 106 kann man uns jederzeit melden, wenn man noch was gesehen hat. Allen unterwegs eine gute Fahrt.
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2: Es blüht und es grünt in Baden. Den Spruch habe ich mir heute Morgen vom Lennart aus dem Baden FM Frühstücksclub geklaut, weil ich finde, der passt ziemlich gut zu dem, was in der Natur gerade so alles passiert. Und dieses Blühen und Grünen löst bei mir Heuschnupfen aus und bei ganz, ganz vielen anderen in Baden. Ich fühle mit euch mit. Man kann morgens nicht aus dem Haus ohne eine Allergietablette, abends die Haare waschen, Bettwäsche gefühlt täglich wechseln. Und trotzdem niest man weiter. Es hört nicht auf. Und wie man niest, sagt mehr über die eigene Person aus, als man vielleicht im ersten Moment denkt. Was das alles so dahinter steckt, hinter den verschiedenen Niesarten, die es gibt, das hören wir nach allen deinen Lieblingssongs. Jetzt Holly Humberstone, To Love Somebody. Schön, dass ihr dabei seid.
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1: Baden-FM ist hier am Dienstagabend. Ich bin Mariella Mischial und ich freue mich sehr, dass ihr mit dabei seid. Und heute habe ich irgendwie total Glück, weil ich habe Heuschnupfen. Und vielleicht liegt es auch am Regen, dass es heute nicht so schlimm ist. Aber ich habe die ganze Zeit Angst, dass ich während dem Moderieren niesen muss. Und alle, die Heuschnupfen haben in Baden, die kennen das. Man hört einfach nicht auf zu niesen. Die Augen jucken. Es ist total nervig. Und vor allem beim Thema Niesen gibt es ja so unterschiedliche Niesarten. Also manche klingen super putzig beim Niesen, manche niesen ganz laut. Und das Niesen sagt mehr über einen aus, als man denkt.
2: Der Übertreiber.
3: Dem Übertreiber ist nichts unangenehm.
2: Hä?
3: Er niest nicht einfach. Er kündigt sich an.
2: Hä?
3: Er baut Spannung auf.
2: Hä?
3: Er holt tief Luft, als würde er gleich ein Kreuzfahrtschiff vom Anleger pusten. Und wenn es dann passiert, wissen alle im Raum, da hat jemand gerade sehr laut gegen seine Nase verloren. Gesundheit. Auch an die drei Büros nebenan.
2: Der Wiederholer.
3: Der Wiederholer ist nie wirklich fertig. Man denkt, jetzt war's das. Aber nein, da kommt noch einer. Und noch einer. Und noch einer. Und noch einer.
2: Die Zarte.
3: Die Zarte niest nicht. Sie deutet einen Nieser an, ganz fein, ganz leise. Als hätte irgendwo ein Wattebausch kurz Entschuldigung gesagt. Man hört ihn kaum, aber sie entschuldigt sich danach trotzdem, als hätte sie gerade die komplette Besprechung gesprengt.
4: Hatschi!
3: Gesundheit, glaube ich zumindest.

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15: 25 Grad in Freiburg, 26 in Breisach oder in Theningen zum Beispiel. Dabei ist es ziemlich wechselhaft. Die Sonne kann sich immer wieder zeigen, es kann aber auch immer wieder Regenschauer geben. Und der Wind, der bleibt uns auch erhalten, auch in den kommenden Tagen. Auch da bleibt es wechselhaft und kühlt noch mal ein paar Grad ab.
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17: Mit Benjamin Resetz. Hallo, schönen guten Abend. Mit lebensgefährlichen Verbrennungen ist ein Jugendlicher in der Ortenau in eine Spezialklinik geflogen worden. Der 15-Jährige ist mitten in der Nacht auf dem Güterbahnhof in Kehl auf einen Waggon geklettert und hat einen Stromschlag abbekommen. Aus der Baden-FM-Nachrichtenredaktion Daniela Frahm.
18: Warum der Jugendliche nachts auf dem Güterbahnhof war, ist noch unklar. Er war mit seiner Schulklasse in einem Hotel in Kehl. Die Bundespolizei Offenburg warnt nochmal davor, Bahnanlagen zu betreten oder auf Waggons zu klettern. Bereits ein Abstand von 1,5 Metern zur Oberleitung kann ausreichen, einen Stromschlag zu bekommen. Der Strom ist dort 65 Mal stärker als aus einer Haushaltssteckdose.
15: Mit 2 Promille überhaupt noch Auto fahren zu können, bedarf schon ordentlicher Trinkfestigkeit. Das hat aber ein 32-Jähriger gestern Abend nahe Lenzkirch geschafft. Wie die Polizei meldet, wurde der Fahrer angehalten, weil er in Schlangenlinien auf der B315 unterwegs war. Bei einem Alkoholtest kam dann der beeindruckende Pegel des Mannes zum Vorschein. Den Führerschein ist er jetzt erstmal los, außerdem gibt es eine Anzeige. Steine auf Bahngleise zu legen ist kein Streich, sondern lebensgefährlich. Sie können Züge beschädigen und wie Geschosse durch die Luft fliegen. In Offenburg ermittelt deshalb jetzt die Bundespolizei wegen gefährlichen Eingriffs in den Bahnverkehr. Auf der Rheintalbahn im Bereich Königswaldstraße-Stockfeld lagen am Montagnachmittag gegen 15 Uhr Schottersteine auf den Schienen. Ein Lokführer bemerkte sie beim Überfahren und schlug Alarm. Die Strecke wurde gesperrt, die Polizei sicherte Spuren und reinigte die Gleise. Gegen 19 Uhr wurden dann 2 dunkel gekleidete Jugendliche an der gleichen Stelle überrascht. Sie flüchteten. 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
13: Nur 7 Minuten sind es gerade auf der A5 Richtung Karlsruhe zwischen Efringenkirchen und dem Dreieck Neuenburg. 1 Kilometer Stau haben wir dort.
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13: Geblitzt wird noch in Bad Krozingen. Tunsel in der St. Michaelstraße im 30er. In Lörrach in der Baslerstraße im 30er. Waldshut-Tiengen sind sie in der Klettgaustraße. Da darf man 50 fahren. 50 sind es auch auf der B317 Brandenberg Richtung Todtnau am Hotel Kunz. Und es gibt noch so einige mehr. Schaut gerne mal auf unserer Homepage vorbei. Oder ruft an unter der 0800 50 60 106. Da könnt ihr uns jederzeit was melden. Auf der Homepage und in der Baden FM App findet ihr jederzeit eine Auflistung mit allen Blitzern.
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0: Laden FM ist hier am Dienstagabend. Ich bin Mariella Mischial und was ist das denn für ein Geruch in der Luft?
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14: In Lörrach haben wir 26 Grad, das ist der Spitzenwert im Moment. Der Tiefstwert ist Bärental auf dem Feldberg mit 18 Grad im Moment. Dazu gibt's Sonnenschein, gibt's Regen, gibt's Gewitter, gibt's Wind. Es ist heute wirklich alles drin. Morgen ein bisschen stabiler, weniger Niederschläge. Der Wind bleibt aber. Am Donnerstag kübelt's dann wieder wie aus Eimern und es wird jeden Tag ein bisschen kühler.
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14: Mit Benjamin Resetz. Hallo, schönen guten Abend. Ein 15-Jähriger ist in Kehl auf einen Güterzug geklettert und hat sich lebensbedrohlich verbrannt. Er ist der Oberleitung zu nahe gekommen und hat einen Stromschlag bekommen. Laut Polizei wurde der Jugendliche mit dem Hubschrauber in eine Spezialklinik geflogen. Der Junge war wegen eines Schulausflugs in einem Hotel in Kehl. Warum er nachts gegen 3 Uhr auf den Waggon am Güterbahnhof geklettert ist, ist noch völlig unklar. Die Bundespolizei Offenburg ermittelt. Das Land hat es beschlossen. Tübingens Oberbürgermeister Boris Palmer hat in seiner ihm eigenen Art schon angekündigt, es nicht umsetzen zu wollen. Die Rede ist vom neuen Nichtraucherschutzgesetz, das seit gestern im Land gilt. Das umfasst besonders Haltestellen für Bus und Bahn. In Freiburg ist man schon mit der flächendeckenden Umsetzung beschäftigt. Teams der Freiburger Verkehrs AG bestücken die Haltestellen in der Stadt aktuell mit Aufklebern, auf denen durchgestrichene Zigaretten abgebildet sind. Der Freiburger Hauptbahnhof ist übrigens nicht betroffen, sagt die Deutsche Bahn. Dort bleiben die bisherigen Raucherbereiche auch in Zukunft erhalten. Auf dem Mundenhof zum Beispiel gilt wiederum ein Rauchverbot. Dort werden 3 Raucherzonen eingerichtet, heißt es aus dem Rathaus. Ab dem Sommer will die Stadt mit Schwerpunktkontrollen dafür sorgen,

0: dass die Regeln eingehalten werden. Wer gegen sie verstößt, zahlt 200 Euro. Der Verband Süddeutscher Spargel- und Erdbeerbauern zieht positive Zwischenbilanz. In der Region freut man sich wieder über ein gutes Erdbeerjahr mit hervorragender Qualität bei den Früchten, heißt es. Auch für den Rest der Saison sehen die Erzeuger keine größeren Einbrüche. Wermutstropfen sind allerdings die billigen heimischen Erdbeeren in Discountern, heißt es. Noch wurde das Preisniveau dadurch aber noch nicht stark gedrückt. Erfolg für unsere regionalen Vertreter beim 63. Bundeswettbewerb Jugend musiziert. Der fand von 21. bis 31. Mai in München und Regensburg statt. Mit 1823 Teilnehmern und 1944 Auftritten ist es der bedeutendste Wettbewerb für deutsche Nachwuchsmusiker. Besonders erfreulich, 36 junge Musikerinnen und Musiker aus Freiburg und dem direkten Umland waren äußerst erfolgreich. Die Vertreter aus der Region kommen mit 16 ersten, 8 zweiten und 9 dritten Plätzen zurück nach Freiburg. 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
0: Auf der A5 Richtung Karlsruhe zwischen Efringenkirchen und dem Dreieck Neuenburg haben wir noch 3 Kilometer Stau. Das bedeutet 10 bis 15 Minuten Zeitverlust. Über den Rest können wir hinwegsehen. Das sind so zwischen 5 und 7 Minuten, wenn ihr da irgendwo drin steht. Da stockt's und staut's aber nur leicht.
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0: B317 Brandenberg Richtung Tottnau am Hotel Kunz, beidseitig im 50er stehen sie. Bad Krozingen A5 Richtung Karlsruhe, Höhe Bad Krozingen im 120er haben wir einen gemeldet. Oder in Weil am Rhein beim Vitra-Museum in der Römerstraße kurz vor der Haltestelle im 50er an der üblichen Stelle. Habt ihr noch was gesehen? Sagt gerne Bescheid. 0800 50 60 106. Allen unterwegs eine gute Fahrt.
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2: Es ist der 2. Juni und ich habe das Gefühl, wir sind mitten im Herbst. Ich habe wirklich das Bedürfnis, meine Halloween-Deko auszupacken. Aber nein, in diesem Monat geht es nicht um Halloween, sondern um Pride. Der Juni ist der offizielle Pride-Monat und für viele Menschen steht es dann für Offenheit, Zusammenhalt und einfach dafür, so zu sein, wie man ist. Und dieses Gefühl von bunten Farben und Zusammenhalt steckt in dem nächsten Song. Denn es ist ein Lieblingssong und im Juni wird eben auch die Liebe gefeiert. Der Song macht glücklich, er ist leicht und hat eine richtig schöne Botschaft. Hier ist für euch Felix Jähn mit Pride am Dienstagabend. Schön, dass ihr mit dabei seid.
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Whitney Houston hier bei Baden FM. Was für eine krasse Stimme. Ich bin Mariella Mischial und freue mich sehr, dass ihr mit dabei seid. Und einer der schönsten Dinge am Sommer ist es ja, dass die Tage länger sind und man abends ganz viel noch unternehmen kann nach dem langen Arbeitstag. Aber bei so Mischwetter wie heute ist es manchmal schwierig, was zu finden, was man so am Abend noch machen kann, ohne dass man nass wird oder so in der prallen Sonne sitzt. Aber da habe ich einen Tipp für euch. Und zwar fängt ab morgen beim Batzenberg das Autokino an. Und dann geht das Ganze bis zum 5. Juni. Und da werden insgesamt 5 Filme gezeigt in verschiedenen Genres. Also Komödie, Actionfilme, Familienfilme, alles Mögliche ist das dabei. Und ich finde aber, diese Location ist so schön, weil man hat diese riesige Leinwand, kann diesen Film anschauen, hat in seinem Auto seine Snacks, seine Kuscheldecke vielleicht und ein paar Getränke. Und außenrum hat man dann diesen wunderschönen Blick über die Weinberge bis ins Rheintal hinein. Also vielleicht ist das für euch der perfekte Tipp für die nächsten paar Tage, was man abends nach dem Feierabend noch so entspannt machen kann in der Region. Und wir machen ganz entspannt weiter mit allen deinen Lieblingssongs. Purple Disco Machine mit Fireworks hier bei Baden FM.

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5: Am Abend wurden in Lenzkirch milde 14 Grad gemessen, begleitet von leichtem Regen. Am Mittwochmorgen zeigt das Thermometer im Schwarzwald Werte von bis zu 9 Grad. Im Laufe des Tages sind Höchstwerte von 16 Grad zu erwarten, wobei etwas Regen weiterhin möglich ist.
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5: A5 Basel Richtung Karlsruhe zwischen Iffringenkirchen und Dreieck Neuenburg. Gefahr durch kaputtes Fahrzeug. Fahrt vorsichtig und passt auf euch auf.
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5: In Weil am Rhein in der Römerstraße wird geblitzt. Hier gelten 50. Zusätzlich wird in Lahr in der Reichenbacher Hauptstraße kontrolliert. Und zuletzt haben wir noch eine Kontrolle in Höhe von Bad Krozingen auf der A5. Erlaubt sind 120.

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1: Hi, ich bin die Manuela aus Badingen und ich habe vor 2 Jahren meinen Job gewechselt in die Grundschulbetreuung und bin total happy.
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2: Du bist an der Grundschule. Da ist sicherlich ein amtlicher Lärmpegel am Start, oder? Sind die so alle so lieb?
1: Ja, natürlich. Also ich habe zauberhafte Kinder. Ich habe ein super Team. Es ist eine Herausforderung, aber es ist einfach schön. Es macht Spaß. Die Kinder geben einem so viel. Und es ist auch schön, wenn man den Kindern auch was zurückgeben kann.
2: Ja, also das heißt, die haben dann Schule aus, weiß ich nicht, kurz nach 1 wahrscheinlich. Und dann kommen sie zu euch.
1: Genau.
2: Und was macht ihr dann mit denen? Geht es dann mit Mittagessen los, oder?
1: Nee, die haben dann erst noch Freispiel. Und dann geht ein Teil nach Hause, dann haben wir Mittagessen und dann geht's an die Hausaufgaben.
2: Cool, die betreut ihr dann entsprechend?
1: Genau.
2: Und wann ist dein Arbeitstag dann vorbei?
1: Unterschiedlich, mal 3:30 oder 4:30.
2: Okay, das heißt, das ist eine Teilzeitstelle, die du da hast?
1: Genau.
2: Reicht dann aber wahrscheinlich auch, oder?
1: Ja, also es erfüllt mich absolut.
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2: Mit Oliver Urbanke. Guten Abend. Bundesgesundheitsministerin Wagen will die Honorarkürzung für Psychotherapeuten nicht stoppen. Das zeigt ein Papier des Gesundheitsministeriums, das der Rheinischen Post vorliegt. Demnach hat das Ministerium die Kürzung um 4,5% geprüft und keine rechtlichen Beanstandungen gefunden. Zuletzt hatte es breite Proteste von Psychotherapeuten gegen die Kürzung gegeben. Die EU-Staaten und das Europaparlament beraten über Fluggastrechte. Dabei geht es etwa um Entscheidungen bei Verspätungen, das Recht auf einen ausgedruckten Boardingpass oder auf kostenloses Handgepäck. Die Positionen gehen weit auseinander. Sollte es in dieser Runde keinen Kompromiss geben, bleibt erstmal alles beim Alten. Die EU will die Zuwanderung besser steuern und hat den Weg freigemacht für sogenannte Rückkehrzentren in Drittstaaten. Was es damit auf sich hat, erklärt Tine Klimach.
3: In die speziellen Rückkehrzentren, sogenannten Return Hubs, außerhalb der EU sollen abgelehnte Asylbewerber kommen, die nicht in ihre Herkunftsländer zurückgebracht werden können. Etwa weil das Heimatland sich weigert, sie zurückzunehmen oder die Bundesregierung keine diplomatischen Beziehungen zu dem betroffenen Staat pflegt.
2: Ab sofort wissen Lkw-Fahrerinnen und Fahrer auf der Autobahn, wo noch ein Parkplatz für sie frei ist. Bundesverkehrsminister Schnieder hat an einer Rastanlage bei Hamm einen neuen Stellplatz-Informationsdienst vorgestellt. Die Belegungsdaten aller 1850 Rastanlagen sind jetzt kostenlos und nahezu in Echtzeit abrufbar. Das soll das lange Suchen nach einem freien Platz endlich beenden. Gut für Lkw-Fahrerinnen und Fahrer und den Logistikstandort Deutschland, so Schnieder. 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

0: Wetterom.de. Am Abend wurden in Endingen milde 17 Grad gemessen, während es in Titisee bei 12 Grad bleibt, ebenfalls stark bewölkt. Morgen früh sind im Kaiserstuhl bis zu 12 Grad zu erwarten. Im Laufe des Tages steigt die Temperatur auf maximal 20 Grad, wobei etwas Regen möglich ist.
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0: A5 Basel Richtung Karlsruhe. Zwischen Efringenkirchen und Dreieck Neuenburg. Gefahr durch kaputtes Fahrzeug, weil am Rhein B317 Zollstraße, Hauptstraße. Zwischen Friedlingen und Riedlestraße. Dichter Verkehr, mindestens 9 Minuten Zeitverlust.
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0: Blitzer in Freiburg im Rankacker Weg. Hier sind 30 erlaubt. Zusätzlich wird in Freiburg in der Haslacher Straße kontrolliert. Zum Schluss noch ein Blitzer in Waldshut-Tingen in der Rathausstraße. Hier gilt 30.
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2: Ja, und gleich wird es bei uns ein bisschen stürmisch hier im Programm. Und zwar nicht irgendwo, sondern im Höllental. Da bekommt Wind manchmal plötzlich einen ganz eigenen Charakter. Also nicht einfach nur, es zieht ein bisschen, sondern wer hat gerade das Gebläse angemacht? Warum gerade die Landschaft im Höllental dort den Wind so verstärken kann und was das Höllental damit zu tun hat, das klären wir gleich in 10 Minuten im Baden FM Aha-Moment. Außerdem ein bisschen Musik. Michael Schulte ist am Start. Der geht zurück auf Anfang, back to the start. Und Taylor Swift für die Swifties unter euch mit Opelite.
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1: Im Höllental bekommt Wind plötzlich einen ganz wilden Charakter. Das liegt an der ganz besonderen Landschaft. Das Tal ist schmal, steil und tief eingeschnitten. Wenn Luftmassen aus dem Rheintal oder vom Schwarzwald her durchziehen, finden sie dort kaum Platz, um sich auszubreiten. Und was keinen Platz hat, um sich seitlich auszubreiten, wird einfach schmal schneller. Die Luft wird im Höllental also gebündelt wie durch einen Trichter. Je enger der Raum, desto stärker beschleunigt der Wind, selbst an eigentlich ruhigen sonnigen Tagen. Deshalb pfeift es dort oft überraschend kräftig, während andere Regionen kaum eine Brise spüren. Und genau so entsteht unser bekannter Höllentäler Wind. Eure Mariella Mischial.
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2: In Kirchzarten liegen die Temperaturen am Abend bei milden 17 Grad, begleitet von stark bewölktem Himmel. Am Mittwochmorgen werden im Breisgau Temperaturen von bis zu 12 Grad erwartet. Im Verlauf des Tages steigt das Thermometer auf bis zu 19 Grad, wobei etwas Regen nicht ausgeschlossen ist.
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2: A5 Basel Richtung Karlsruhe zwischen Iffringen-Kirchen und Dreieck Neuenburg. Gefahr durch kaputtes Fahrzeug.
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2: Geblitzt wird Höhe Bad Krotzingen auf der A5. Hier sind 120 erlaubt. Zusätzlich wird in Freiburg in der Wiesenthalstraße kontrolliert. Letzter Blitzer für den Moment. In der Klettgaustraße in Waldshut, Tiengen. Hier sind höchstens 50 erlaubt.
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1: 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Ich wohne in Horbe und ich bin Ordnungscoach für den Umkreis Freiburg.
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2: Du bist Ordnungscoach. Wie bist du das geworden?
1: Es fing an damit, dass ich gemerkt habe, dass ich eigentlich schon immer Begeisterung hatte, Dinge zu ordnen. Oder es hat mir irgendwie Befriedigung gegeben. Ja, wenn einfach Sachen schön ordentlich aussehen. Also es heißt ja auch, äußere Ordnung sorgt auch für innere Ordnung. Ja, ich habe dann überlegt, was ich so vielleicht als Ausgleich zum Bürojob irgendwie noch machen könnte nebenher. Mhm. Die ganze Sendungen, die es mittlerweile im Fernsehen gibt, die habe ich alle durchgesucht.
2: Jetzt mache ich selber.
1: Und dann eben rausgefunden, dass man das auch beruflich machen kann. Ja, so hat es angefangen.
2: Das heißt, du hast natürlich Marie Kondo und ihre ganzen Kolleginnen und Kollegen studiert.
1: Genau, ja.
2: Ist Marie Kondo die Göttin der Ordnungsexpertinnen und Experten?
1: Also sie ist natürlich das bekannteste Gesicht aus der Branche. Göttin würde ich es jetzt nicht bezeichnen, weil manche gehen ihre Schiene mit oder ihr System und manche wandeln es ein bisschen ab, aber der Name ist schon der bekannteste.
2: Und bist du auf ihrer Schiene oder machst du dein eigenes System?
1: Ich habe es für mich ein bisschen selber abgewandelt, weil ich auch Spaß dran habe oder vielleicht auch das Talent, Platz optimal auszunutzen. Also ich finde es wahnsinnig cool oder es macht ultra Spaß, Nische zu entdecken, wo die Kunde vielleicht gar nicht zähne.
2: Cool.
1: Und da ist die Marie Kondo, glaube ich, hätte ein bisschen anderer Fokus, aber was es ausmischt oder so angeht, klar, das gehört immer dazu.
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2: Mit Oliver Urbanke, guten Abend. In Deutschland arbeiten so viele Menschen in Teilzeit wie nie zuvor. Laut dem Institut für Arbeitsmarkt- und Berufsforschung waren es im ersten Quartal rund 40% aller Erwerbstätigen. Im Schnitt arbeiten sie knapp 19 Stunden pro Woche und damit etwas mehr als im letzten Jahr. Insgesamt haben etwas mehr als 45 Millionen Menschen in Deutschland einen Job. Für Lkw-Fahrerinnen und Fahrer soll es einfacher werden, einen Parkplatz zu finden. Ab heute gibt es den Stellplatz-Informationsdienst mit Daten von allen gut 1800 Rastplätzen. Jan-Henner Reitze berichtet.
3: Lkw-Fahrer sollen nicht mehr lange suchen müssen und so auch schneller runter von Autobahnen und anderen Straßen, wo sie anderen im Weg rumfahren. Gespeist wird die Stellplatzsuchhilfe mit Daten aus dem Mautsystem, nahezu in Echtzeit. Ruhezeiten sollen so besser eingehalten werden können und am Ende alle Verkehrsteilnehmer profitieren von mehr Platz auf den Straßen und einer verbesserten Sicherheit.
2: Die Sommerferien sollen in keinem Bundesland bereits im Juni beginnen. Das fordert der Philologenverband. Die Verbandschefin begründet ihre Forderung damit, dass ein früher Start in die Ferien vor den Abschlussprüfungen Stress verursache, weil Prüfungen und Korrekturen pünktlich vor Ferienbeginn abgeschlossen sein müssten. Den frühesten Beginn der Sommerferien haben in diesem Jahr Hessen, Rheinland-Pfalz und das Saarland. ChatGPT nutzen auch viele Kinder und Jugendliche für Alltagsfragen und diese würde das Unternehmen bewusst gefährden, um schneller Geld zu verdienen. Das wirft der US-Bundesstaat Florida OpenAI vor und klagt. Warnungen zur Nutzung der KI seien absichtlich intern gehalten worden. Außerdem gäbe es keine echte Alterskontrolle. Unter 13 ist ChatGPT zwar verboten, wird aber kaum überprüft. 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
5: Heute Abend in Lahr zeigt das Thermometer milde 15 Grad, während leichter Regen einsetzt. Auf dem Belchengipfel wurde aktuell eine Temperatur von 8 Grad gemessen, begleitet von sehr starkem Regen. Am Mittwochmorgen bleibt es in der Ortenau bei bis zu 12 Grad. Im Laufe des Tages sind Temperaturen von bis zu 23 Grad zu erwarten, jedoch bleibt etwas Regen nicht aus.
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1: A5 Basel Richtung Karlsruhe, zwischen Efringenkirchen und Dreieck Neuenburg, Gefahr durch kaputtes Fahrzeug. Fahrt vorsichtig und passt auf euch auf.
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1: Geblitzt wird in Lörrach in der Basler Straße. Hier sind 30 erlaubt. Zusätzlich wird in Bad Krozingen in der St. Michaelstraße kontrolliert. Und zuletzt haben wir noch eine Kontrolle in Höhe von Bad Krozingen auf der A5. Erlaubt sind 120.
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3: Willkommen zur Show. Es gibt ganz unterschiedliche Niestypen. Also Leute, die, wenn sie niesen. Es gibt die leisen, es gibt die lauten, es gibt die zurückhaltenden, es gibt die voll auf die 12. Wie viele Niestypen haben wir eigentlich? Wir haben mal ein bisschen rumgeschaut und haben euch mal was Lustiges produziert als kleine Comedy. In 10 Minuten machen wir das gemeinsam. Ja, ein bisschen Musik habe ich auch noch für den Dienstagabend. Alle deine Lieblingssongs mit Elton John und Britney Spears. Ein ganz, ganz tolles Duo mit Hold Me Closer und Leonie ganz alleine an den Start. Jetzt am Mikrofon. Don't worry.
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0: Hier ist Baden FM für alle Heuschnüpfler. Ist im Moment die richtige Zeit. Draußen blüht alles, die Augen jucken, die Nase macht, was sie will. Ja, und manchmal reicht ein Schritt vor die Tür und der Körper sagt, Natur, eher schwierig. Und jetzt geht's um die Frage, wie niest Südbaden eigentlich? Hier kommt die Antwort.
1: Der Übertreiber.
2: Dem Übertreiber ist nichts unangenehm.
3: Hä?
2: Er niest nicht einfach. Er kündigt sich an.
3: Hä?
2: Er baut Spannung auf.
3: Hä?
2: Er holt tief Luft, als würde er gleich ein Kreuzfahrtschiff vom Anleger pusten. Und wenn es dann passiert, wissen alle im Raum, da hat jemand gerade sehr laut gegen seine Nase verloren. Gesundheit. Auch an die drei Büros nebenan.
1: Der Wiederholer.
2: Der Wiederholer ist nie wirklich fertig.
3: Hatte.
2: Man denkt, jetzt war's das.
3: Hatte.
2: Aber nein,
3: Hatte.
2: Da kommt noch einer.
3: Hatte.
2: Und noch einer.
3: Hatte.
2: Und noch einer.
3: Hatte.
2: Und noch einer.
3: Hatte.
1: Die Zarte.
2: Die Zarte niest nicht. Sie deutet einen Nieser an, ganz fein, ganz leise. Als hätte irgendwo ein Wattebausch kurz Entschuldigung gesagt. Man hört ihn kaum, aber sie entschuldigt sich danach trotzdem, als hätte sie gerade die komplette Besprechung gesprengt.
4: Hatzi!
2: Gesundheit, glaube ich zumindest.

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1: Am Abend wurden in Freiburg milde 15 Grad gemessen, begleitet von etwas Regen. Morgen früh wird es im Breisgau bis zu 12 Grad geben. Im Tagesverlauf steigen die Temperaturen auf bis zu 23 Grad, wobei erneut etwas Regen erwartet wird.
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1: Im Moment gibt es keine bekannten Verkehrsbehinderungen. Gute Fahrt.
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1: Geblitzt wird in Lörrach in der Basler Straße. Hier sind 30 erlaubt. Zusätzlich wird in Lahr in der Reichenbacher Hauptstraße kontrolliert. In Freiburg stehen sie gerade in der Wiesenthalstraße. Erlaubt sind 30.
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0: gestern wurde im Schlappen in Freiburg in der Urkneipe nicht nur angestoßen, sondern auch geflochten. Und zwar bei Baden FM, Zopf und Hopfen. Da haben wir Papas aus Baden eingeladen für eine kleine Auszeit mit Waldhaus und gleichzeitig gab es den Crashkurs in Sachen Kinderfrisuren. Mit dabei war die Freiburger Friseurinnung. Es wurde mal so ein bisschen gezeigt, erklärt, ausprobiert. Und ich sag mal so, manche Papas haben gestern wahrscheinlich zum ersten Mal gemerkt, dass ein schöner Zopf nicht einfach nur Haargummi drum und fertig ist. So war's gestern.
1: Dusan, wie läuft's bei dir?
2: Ja, also ich bin, glaube ich, besser geworden als früher. Das sieht jetzt nicht so besonders beeindruckend aus, aber ist besser als zuvor, auf jeden Fall.
1: So, Lars, bei dir sieht es ja richtig gut aus, ganz professionell.
3: Ja, mir war stets bemüht. Ja, Zeit genutzt, Grundlage angewendet, skaliert.
1: Alex, wie sieht es bei dir aus?
4: Ja, ich kann mich nicht beschweren. Ich glaube, ich habe ein bisschen was gelernt.
1: Was denn?
4: Es kommt auf den Winkel an. Nein, ich habe tatsächlich, die Zöpfe sind immer ein bisschen hoch geworden und jetzt habe ich gelernt, ich muss ein bisschen flacher am Kopf bleiben und ich glaube, daran halte ich mich.
0: Ja, und genau darum ging's. Eine gute Zeit zusammen haben, bisschen lachen, bisschen lernen und am Ende vielleicht ein paar Kinder, die heute Morgen mit einem deutlich besseren Frisur in die Kita oder in die Schule gekommen sind. Mehr Eindrücke von Zopf und Hopfen, gerne auch mal reinschauen bei uns auf Instagram auf baden.de.

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1: Mit Moritz Einzel. Die Antidiskriminierungsstelle des Bundes verzeichnet so viele Fälle wie nie zuvor. 13.000 Menschen wandten sich im vergangenen Jahr an die Beratung, weil sie sich benachteiligt sahen. Das waren 15% mehr als im Jahr davor. Ursula Winkler berichtet.
2: Am häufigsten, bei mehr als 40% der Fälle, ging es um Rassismus. Registriert wurden etwa fremdenfeindliche Beleidigungen und Abwertungen. Oder die Menschen sahen sich wegen ihrer Herkunft benachteiligt, etwa im Bewerbungsprozess, bei der Wohnungssuche oder bei Arztterminen. Rassistische Einstellungen verfestigen sich und führen zu deutlich heftiger erlebter Diskriminierung, sagte die Antidiskriminierungsbeauftragte Attermann.
1: Bekommt Deutschland einen Sitz im UN-Sicherheitsrat? Der SPD-Außenpolitiker Stegner ist da guter Dinge. Deutschland und gerade Außenminister Wadefuhl hätten einen guten Job gemacht, sagte er der Rheinischen Post. Die UN-Generalversammlung in New York entscheidet am Mittwoch über die neuen nichtständigen Mitglieder des höchsten UN-Gremiums für 2027 und 2028. Das Wetterphänomen El Niño sorgt weltweit für ein erhöhtes Extremwetterrisiko, etwa für Dürre oder Starkregen. Laut Weltwetterorganisation wird El Niño in den nächsten Wochen wieder beginnen und möglicherweise stark ausfallen. Bei dem Phänomen erwärmt sich die Wasseroberfläche im Pazifik, was weltweit Auswirkungen auf Wind, Luftdruck und Niederschläge hat. Nächste Woche startet die Fußball-WM in den USA, Mexiko und Kanada. Mit 48 Teams sorgt sie für eine Rekordzahl an teilnehmenden Spielern. Insgesamt wurden knapp 1250 Profis nominiert. Für fast 900 ist es die erste WM. Lionel Messi, Cristiano Ronaldo und Mexikos Torwartlegende Guillermo Ochoa spielen hingegen ihre sechste. Ältester Spieler beim Turnier ist der Schotte Craig Gordon mit 43 Jahren. Der jüngste ist der Mexikaner Gilberto Mora mit 17 Jahren. 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
4: Am Abend wurden in Bad Krozingen milde 15 Grad gemessen, während auf dem Feldberggipfel nur 7 Grad und ebenfalls starke Bewölkung zu verzeichnen sind. Der Mittwochmorgen bringt im Breisgau Temperaturen bis zu 12 Grad. Im Laufe des Tages steigen die Werte auf bis zu 23 Grad, begleitet von etwas Regen.
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4: Im Moment gibt es keine bekannten Verkehrsbehinderungen. Gute Fahrt.
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4: Auf der A5 bei Bad Krozingen steht ein Blitzer. 120 sind hier erlaubt. Zusätzlich wird in Walz

0: Kingen in der Rathausstraße kontrolliert. Zum Schluss noch ein Blitzer in Weil am Rhein in der Römerstraße. Hier gilt 50.
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2: 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Bisschen Musik habe ich auch am Start. Pink ist dabei, Just Give Me a Reason und Bebe Rexha mit Faithless zusammen. Die neue New Religion.
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2: In Emmendingen zeigt sich die Nacht mit milden 15 Grad und stark bewölktem Himmel. Morgen früh werden im Breisgau Temperaturen von bis zu 13 Grad erwartet. Im Laufe des Tages steigt die Temperatur auf maximal 23 Grad, wobei etwas Regen nicht ausgeschlossen ist.
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2: Aktuell liegen uns keine Verkehrsmeldungen vor. Gute Fahrt.
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2: In Weil am Rhein in der Römerstraße wird geblitzt, hier gelten 50. Zusätzlich wird in Freiburg in der Freiburger Landstraße kontrolliert. Und zuletzt haben wir noch eine Kontrolle in der Reichenbacher Hauptstraße in Lahr. Erlaubt sind höchstens 30.
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1: Hi, ich bin die Manuela aus Badingen und ich habe vor 2 Jahren meinen Job gewechselt in die Grundschulbetreuung und bin total happy.
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2: Du bist an der Grundschule. Da ist sicherlich ein amtlicher Lärmpegel am Start, oder? Sind die so alle so lieb?
1: Ja, natürlich. Also ich habe zauberhafte Kinder. Ich habe ein super Team. Es ist eine Herausforderung, aber es ist einfach schön. Es macht Spaß. Die Kinder geben einem so viel. Und es ist auch schön, wenn man den Kindern auch was zurückgeben kann.
2: Ja, also das heißt, die haben dann Schule aus, weiß ich nicht, kurz nach 1 wahrscheinlich. Und dann kommen sie zu euch.
1: Genau.
2: Und was macht ihr dann mit denen? Geht es dann mit Mittagessen los, oder?
1: Nee, die haben dann erst noch Freispiel. Und dann geht ein Teil nach Hause, dann haben wir Mittagessen und dann geht's an die Hausaufgaben.
2: Cool, die betreut ihr dann entsprechend?
1: Genau.
2: Und wann ist dein Arbeitstag dann vorbei?
1: Unterschiedlich, mal 3:30 oder 4:30.
2: Okay, das heißt, das ist eine Teilzeitstelle, die du da hast?
1: Genau.
2: Reicht dann aber wahrscheinlich auch, oder?
1: Ja, also es erfüllt mich absolut.
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2: Mit Moritz Einzel.
3: Danke sehr, danke Herrn Bundeskanzler, danke für die Möglichkeit, danke für Ihre Einladung.
2: Der neue ungarische Ministerpräsident Modyor hat seinen Antrittsbesuch in Berlin absolviert. Kanzler Merz sicherte dem 45-Jährigen seine volle Unterstützung dabei zu, Ungarn zurück in die Mitte Europas zu führen. Modyors Wahlsieg über den Rechtspopulisten Orbán nannte Merz eine Inspiration für ganz Europa.
4: Peter Modyor hat bewiesen, das Pendel schwingt nicht nur in eine Richtung, in die Richtung des Illiberalen oder gar Autoritären. Es kann auch zurück und eindrucksvoll in die Mitte zurückschwingen.
2: Modyor versprach, dass Ungarn ein ehrlicher und verlässlicher Partner sein werde. Noch bis September ist Annalena Baerbock Präsidentin der UN-Generalversammlung in New York. Heute hat das Gremium den Nachfolger der grünen Politikerin bestimmt. Es ist der Außenminister von Bangladesch, Rahman. Baerbock gratulierte dem 72-Jährigen zu, Zitat, einem der besten Jobs der Welt. Die Präsidentschaft der UN-Generalversammlung hat in erster Linie protokollarische Bedeutung und ist auf ein Jahr befristet. In Deutschland arbeiten so viele Menschen in Teilzeit wie nie zuvor. Laut dem Institut für Arbeitsmarkt- und Berufsforschung waren es im ersten Quartal rund 40% aller Erwerbstätigen. Im Schnitt arbeiten sie knapp 19 Stunden pro Woche und damit etwas mehr als im letzten Jahr. Insgesamt haben etwas mehr als 45 Millionen Menschen in Deutschland einen Job. Bei den French Open ist Tennisprofi Alexander Zverev ins Halbfinale eingezogen. Er gewann in Paris sein Viertelfinale gegen den spanischen Jungstar Rafael Jodar in 3 Sätzen. Und für die deutsche Fußballnationalmannschaft beginnt die Mission Weltmeisterschaft. Der DFB-Tross ist in Chicago gelandet. Dort steht am Samstag die WM-Generalprobe gegen Gastgeber USA an. 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
6: In Emmeningen zeigt sich die Nacht mit milden 14 Grad und starker Bewölkung. Auch in Titisee sind es mit 10 Grad vergleichbare Bedingungen, ebenfalls stark bewölkt. Am Mittwochmorgen sind im Breisgau Temperaturen von bis zu 13 Grad zu erwarten. Im Tagesverlauf steigen die Werte auf bis zu 23 Grad, während leichter Regen möglich ist.
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6: Im Moment gibt es keine bekannten Verkehrsbehinderungen. Gute Fahrt.
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6: In Weil am Rhein in der Römerstraße wird geblitzt, hier gelten 50. Zusätzlich wird in Freiburg in der Freiburger Landstraße kontrolliert. Und zuletzt haben wir noch eine Kontrolle in Höhe von Bad Krozingen auf der A5. Erlaubt sind 120.
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1: In Kirchzarten sind es derzeit milde 13 Grad bei starker Bewölkung. Am Mittwochmorgen kühlt es auf bis zu 11 Grad im Breisgau ab. Der Tageshöchstwert erreicht 22 Grad, begleitet von starkem Regen.
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1: Derzeit sind uns keine Meldungen bekannt. Kommt gut an euer Ziel.
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1: Blitzer in Waldshut, Thiengen, in der Rathausstraße. Hier sind 30 erlaubt. Auch in Lörrach wird in der Basler Straße geblitzt. Und zuletzt haben wir noch eine Kontrolle in der St. Michaelstraße in Bad Krozingen. Erlaubt sind höchstens 30.
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1: Mit Moritz Einzel. Großeinsatz der Polizei in Dortmund. Dort soll ein Mann einen Polizisten angeschossen haben. Eine Schutzweste habe Schlimmeres verhindert, hieß es. Einem Bericht der Bild-Zeitung zufolge verschanzte sich der Mann am Abend mit zwei Kindern in einem Haus, nachdem er zuvor in einem Restaurant randaliert hatte. Offenbar wird versucht, mit ihm zu verhandeln. In der EU sollen abgelehnte Flüchtlinge künftig leichter abgeschoben werden können. Dafür sollen Abschiebezentren, sogenannte Return Hubs, außerhalb der EU entstehen. Bundesinnenminister Dobrindt begrüßt die schärferen Asylregeln. Er sieht darin einen Schlag gegen kriminelle Schleuserbanden.
2: Es ist ein rechtsstaatliches Verfahren und ein notwendiges Verfahren, um eben gegen kriminelle Schleuser und Schlepperbanden vorzugehen, die diese Regelungen bisher genau kennen und mit dem Versprechen, wir bringen dich nach Europa, du wirst dauerhaft hier bleiben können, weil man dich nicht zurückführen kann, ihr Geschäftsmodell betreiben. Genau dieses Geschäft der kriminellen Schleuserbanden muss durchbrochen werden, wenn wir die Migrationspolitik neu ordnen wollen.
1: Bei den Grünen stößt die EU-Einigung auf Ablehnung. Menschen in Lager in Drittstaaten abzuschieben, habe mit wirksamer rechtsstaatlicher Migrationspolitik nichts zu tun, so Grünen-Chef Banaschak. Die Sommerferien sollten in keinem Bundesland bereits im Juni beginnen. Das fordert der Philologenverband. Die Verbandschefin begründet ihre Forderung damit, dass ein früher Start in die Ferien vor den Abschlussprüfungen Stress verursache, weil Prüfungen und Korrekturen pünktlich vor Ferienbeginn abgeschlossen sein müssten. Den frühesten Beginn der Sommerferien haben in diesem Jahr Hessen, Rheinland-Pfalz und das Saarland. Die deutsche Fußballnationalmannschaft ist nach 8 Stunden Flug am späten Abend deutscher Zeit in Chicago gelandet. Der Abflug von Frankfurt Richtung USA hatte sich wegen eines Gewitters verzögert. Am Samstag absolviert die DFB-Auswahl die Generalprobe vor der Weltmeisterschaft gegen Co-Gastgeber USA. Gegner beim Turnierauftakt am 14. Juni ist Curaçao. 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
4: In Weil am Rhein zeigt sich die Nacht mit milden 14 Grad und stark bewölktem Himmel. In St. Peter sind die Temperaturen ähnlich, jedoch begleitet von starkem Regen. Am Morgen wird in der Rheinebene mit Temperaturen bis zu 12 Grad gerechnet. Im Laufe des Tages steigen die Werte auf bis zu 23 Grad, während weiterhin mit starkem Regen zu rechnen ist.
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4: Aktuell liegen uns keine Verkehrsmeldungen vor. Gute Fahrt.
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4: Auf der A5 bei Bad Krozingen steht ein Blitzer, 120 sind hier erlaubt. Zusätzlich wird in Waldshut Tingen in der Rathausstraße kontrolliert. In Weil am Rhein stehen sie gerade in der Römerstraße, erlaubt sind 50.
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1: Eine schöne, warme Tasse Tee. Das tut richtig gut, vor allem wenn es draußen kalt ist. Aber warum heißt Tee eigentlich Tee? Der Begriff hat seinen Ursprung in der chinesischen Sprache und hat auch was damit zu tun, wie der Tee importiert wurde, beziehungsweise von wo. In verschiedenen Ländern gibt es ja verschiedene Bezeichnungen für Tee. Zum Beispiel heißt in Russland oder der Türkei Tee Chai oder Cha, weil in Nordchina das Getränk auch Cha heißt. Und von dort haben sie ursprünglich ihren Tee bekommen. Wir hingegen haben unseren Tee über Seehandelswege aus Südchina bekommen. Und dort heißt es Tei oder Tee. Und deswegen heißt es bei uns abgeleitet Tee. Eure Mariella Miskial.
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2: Mit Moritz Einzel. Großeinsatz der Polizei in Dortmund. Dort soll ein Mann einen Polizisten angeschossen haben. Eine Schutzweste habe Schlimmeres verhindert, hieß es. Einem Bericht der Bild-Zeitung zufolge verschanzte sich der Mann am Abend mit zwei Kindern in einem Haus, nachdem er zuvor in einem Restaurant randaliert hatte. Offenbar wird versucht, mit ihm zu verhandeln. In der EU sollen abgelehnte Flüchtlinge künftig leichter abgeschoben werden können. Dafür sollen Abschiebezentren, sogenannte Return Hubs, außerhalb der EU entstehen. Bundesinnenminister Dobrindt begrüßt die schärferen Asylregeln. Er sieht darin einen Schlag gegen kriminelle Schleuserbanden.
3: Es ist ein rechtsstaatliches Verfahren und ein notwendiges Verfahren, um eben gegen kriminelle Schleuser und Schlepperbanden vorzugehen, die diese Regelungen bisher genau kennen und mit dem Versprechen, wir bringen dich nach Europa, du wirst dauerhaft hier bleiben können, weil man dich nicht zurückführen kann, ihr Geschäftsmodell betreiben. Genau dieses Geschäft der kriminellen Schleuserbanden muss durchbrochen werden, wenn wir die Migrationspolitik neu ordnen wollen.
2: Bei den Grünen stößt die EU-Einigung auf Ablehnung. Menschen in Lager in Drittstaaten abzuschieben, habe mit wirksamer rechtsstaatlicher Migrationspolitik nichts zu tun, so Grünen-Chef Banaschak. Die Sommerferien sollten in keinem Bundesland bereits im Juni beginnen. Das fordert der Philologenverband. Die Verbandschefin begründet ihre Forderung damit, dass ein früher Start in die Ferien vor den Abschlussprüfungen Stress verursache, weil Prüfungen und Korrekturen pünktlich vor Ferienbeginn abgeschlossen sein müssten. Den frühesten Beginn der Sommerferien haben in diesem Jahr Hessen, Rheinland-Pfalz und das Saarland. Die deutsche Fußballnationalmannschaft ist nach 8 Stunden Flug am späten Abend deutscher Zeit in Chicago gelandet. Der Abflug von Frankfurt Richtung USA hatte sich wegen eines Gewitters verzögert. Am Samstag absolviert die DFB-Auswahl die Generalprobe vor der Weltmeisterschaft gegen Co-Gastgeber USA. Gegner beim Turnierauftakt am 14. Juni ist Curaçao. 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
5: In St. Peter liegt die Temperatur zurzeit bei 11 Grad, begleitet von leichtem Regen. Am Morgen sind im Schwarzwald Temperaturen von bis zu 9 Grad zu erwarten. Im Laufe des Tages kann die Temperatur auf maximal 20 Grad steigen, jedoch wird starker Regen erwartet.
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5: Aktuell liegen uns keine Verkehrsmeldungen vor. Gute Fahrt.
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5: Geblitzt wird in Weil am Rhein in der Römerstraße. Hier sind 50 erlaubt. Auf der A5 bei Bad Krozingen gibt es eine weitere Kontrolle. Und zuletzt haben wir noch eine Kontrolle in der Freiburger Landstraße in Freiburg. Erlaubt sind höchstens 50.

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2: Was magst du am Rennradfahren gerne? Also ist es dieses Ausdauernde oder die Geschwindigkeit?
1: Es ist auch wieder irgendwie die Vielseitigkeit. Also ich habe sehr, sehr lange war ich vor allem Team 1-2 Stunden fahren und alles irgendwie auf der Straße lassen, die Lunge und was geht und sich total auspowern, was ich auch immer mal wieder super, super gern mache und mich irgendwelche Berge am absoluten Limit hochquälen gegen meinen Bruder oder so, das ist super.
2: Der fährt auch.
1: Der fährt auch, genau. Und jetzt aber so seit ein paar Jahren genieße ich auch total so Group Rides und ja, ganz gemütliche Ausfahrten, im Zweifel auch alleine. Und wirklich so einen ganzen Tag einfach unterwegs zu sein, in einem normalen menschlichen Herzfrequenzbereich und einfach zu genießen und ganz viel zu essen und so. Also es macht genauso viel Spaß.
2: Also eher so die Genusstour quasi.
1: Genau, ja. Also ein gesunder Mix aus beiden. Ich glaube, dann bin ich sehr happy.
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0: Bundestrainer Julian Nagelsmann das Abenteuer Weltmeisterschaft. In der Metropole am Lake Michigan steht am Samstag das letzte Testspiel vor der WM auf dem Plan gegen Co-Gastgeber USA. Anschließend folgt der Umzug ins deutsche WM-Quartier in North Carolina und das erste WM-Gruppenspiel ist dann am 14. Juni in Houston gegen Curaçao. Zurück in die Mitte Europas. Auf diesem Weg will Bundeskanzler Merz der neuen ungarischen Regierung helfen. Das hat Merz beim Antrittsbesuch des neuen ungarischen Ministerpräsidenten Modyar in Berlin gesagt.
1: Für viele Ungarinnen und Ungarn ist Peter Modyar der große Hoffnungsträger dieser Zeit. Sie haben ihm ein klares Mandat verliehen. Demokratie und Rechtsstaatlichkeit in Ungarn sind wieder stark.
0: Modyar versprach, dass Ungarn in Europa ein ehrlicher und verlässlicher Partner sein werde. Mit seinem Wahlsieg hatte der 45-jährige Modyar Mitte April die Ära des Rechtspopulisten Orbán beendet. Der Staat soll sich raushalten beim Thema künstliche Intelligenz. Das war bisher die Devise von US-Präsident Trump, jetzt aber die Rolle rückwärts. Trump hat ein Dekret erlassen, mit dem er die großen Tech-Konzerne dazu auffordert, neue KI-Modelle vor der Veröffentlichung von der US-Regierung überprüfen zu lassen. Bis zu 30 Tage soll sie Vorabzugang erhalten. Hintergrund sind wohl wachsende Sicherheitsbedenken bei KI-Software. Die Hoffnungen von Tennisprofi Alexander Zverev, endlich seinen ersten Grand-Slam-Titel zu gewinnen, die werden größer. Zverev hat bei den French Open das Halbfinale erreicht. Er bezwang im Viertelfinale in 3 Sätzen den Spanier Rafael Jodar. Im Halbfinale von Paris trifft Zverev am Freitag auf den Tschechen Jakub Menschik. 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
4: In Schlingen wurden in der Nacht milde 13 Grad gemessen, begleitet von etwas Regen. In Schluchsee zeigen die Temperaturen 9 Grad und leichten Regen. Am Morgen sind in der Rheinebene bis zu 12 Grad zu erwarten. Im Tagesverlauf steigen die Temperaturen auf bis zu 23 Grad, während gelegentlich etwas Regen fällt.
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4: Aktuell liegen uns keine Verkehrsmeldungen vor. Gute Fahrt.
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4: Blitzer in Freiburg in der Freiburger Landstraße. Hier sind 50 erlaubt. Auch in Lahr wird in der Reichenbacher Hauptstraße geblitzt. Außerdem wird auf der A5 bei Bad Krozingen kontrolliert. Erlaubt sind 120.
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1: Mit Moritz Einzel. Ankunft in Amerika. Die deutsche Fußballnationalmannschaft ist am späten Abend deutscher Zeit in Chicago gelandet. Damit beginnt für den DFB-Tross und Bundestrainer Julian Nagelsmann das Abenteuer Weltmeisterschaft. In der Metropole am Lake Michigan steht am Samstag das letzte Testspiel vor der WM auf dem Plan gegen Co-Gastgeber USA. Anschließend folgt der Umzug ins deutsche WM-Quartier in North Carolina und das erste WM-Gruppenspiel ist dann am 14. Juni in Houston gegen Curaçao. Zurück in die Mitte Europas. Auf diesem Weg will Bundeskanzler Merz der neuen ungarischen Regierung helfen. Das hat Merz beim Antrittsbesuch des neuen ungarischen Ministerpräsidenten Modyar in Berlin gesagt.
2: Für viele Ungarinnen und Ungarn ist Peter Modyar der große Hoffnungsträger dieser Zeit. Sie haben ihm ein klares Mandat verliehen. Demokratie und Rechtsstaatlichkeit in Ungarn sind wieder stark.
1: Modyar versprach, dass Ungarn in Europa ein ehrlicher und verlässlicher Partner sein werde. Mit seinem Wahlsieg hatte der 45-jährige Modyar Mitte April die Ära des Rechtspopulisten Orbán beendet. Der Staat soll sich raushalten beim Thema künstliche Intelligenz. Das war bisher die Devise von US-Präsident Trump, jetzt aber die Rolle rückwärts. Trump hat ein Dekret erlassen, mit dem er die großen Tech-Konzerne dazu auffordert, neue KI-Modelle vor der Veröffentlichung von der US-Regierung überprüfen zu lassen. Bis zu 30 Tage soll sie Vorabzugang erhalten. Hintergrund sind wohl wachsende Sicherheitsbedenken bei KI-Software. Die Hoffnungen von Tennisprofi Alexander Zverev, endlich seinen ersten Grand-Slam-Titel zu gewinnen, die werden größer. Zverev hat bei den French Open das Halbfinale erreicht. Er bezwang im Viertelfinale in 3 Sätzen den Spanier Rafael Jodar. Im Halbfinale von Paris trifft Zverev am Freitag auf den Tschechen Jakub Menschik. 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
3: In Lahr zeigt das Thermometer in der Nacht 13 Grad an, während der Himmel stark bewölkt ist. Heute Morgen wird die Temperatur in der Ortenau bis zu 12 Grad erreichen. Im Tagesverlauf steigen die Werte auf bis zu 23 Grad, begleitet von etwas Regen.
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3: Im Moment gibt es keine bekannten Verkehrsbehinderungen. Gute Fahrt.
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3: Auf der A5 bei Bad Krozingen steht ein Blitzer, 120 sind hier erlaubt. Noch ein Blitzer steht in Weil am Rhein in der Römerstraße, 50 ist hier die Höchstgeschwindigkeit. Schließlich wird in Lahr in der Reichenbacher Hauptstraße geblitzt, erlaubt sind 30.
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1: Unser Gehirn steuert unser komplettes Leben. Und obwohl unser Gehirn nur 2% unseres Körpergewichts ausmacht, könnte es mit der Leistung und Energie, die es verbraucht, eine 25 Watt Glühbirne zum Leuchten bringen. Forscher können das berechnen, weil sie messen können, wie viel Sauerstoff und Zucker unser Gehirn schluckt. Das sind die Treibstoffe, die unsere Nervenzellen ununterbrochen verbrennen, um zu denken, zu fühlen, zu träumen, sich zu erinnern und Entscheidungen zu treffen. Dein Gehirn ist also wie ein kleiner Hochleistungsmotor, der rund um die Uhr läuft. Nur, dass er nicht laut brummt, sondern alles still steuert und vielleicht auch gedanklich eine Glühbirne zum Leuchten bringt. Eure Mariella Mischial.
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2: Danke, zu allen. Lindom, Game. Lindom.